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1: Ich bin Hendrik Daum. Der Christopher Street Day in Berlin ist am späten Abend abgebrochen worden. Laut Polizei wurden in der Nähe der Abschlusskundgebung mehrere Menschen von einem Fahrzeug angefahren. Ein weißer Transporter soll mit hoher Geschwindigkeit in der Parkanlage Tiergarten in eine Menschenmenge gerast sein. Eine Frau kam dabei ums Leben. Von weiteren 16 Verletzten schweben laut den Behörden 3 in Lebensgefahr. Die Polizei fahndet mit über 2000 Einsatzkräften nach dem Täter. Zeugen berichten, er habe auf der Flucht mehrere Menschen durch Messerstiche verletzt. Berlins regierender Bürgermeister Wegner spricht von einem Angriff auf unsere freie und weltoffene Gesellschaft. Der Vorsitzende der CSU-Landesgruppe im Bundestag, Hoffmann, fordert ein Rüstungsabkommen mit der Ukraine, um die Bundeswehr mithilfe ukrainischer Drohnentechnologie aufzurüsten. Hoffmann sagte der Bild am Sonntag, Deutschland werde die Hilfe für die Ukraine unter allen Umständen fortsetzen. Gleichzeitig habe Kiew im Bereich Drohnen und Drohnenabwehr herausragende Fähigkeiten entwickelt. Die Bayreuther Festspiele haben sich zum 150. Jubiläum klar gegen einen Rechtsruck in Politik und Gesellschaft gestellt. Festspielleiterin Katharina Wagner rief beim Festakt dazu auf, Nein zu sagen zu Rassismus, Chauvinismus und einer Verharmlosung der Geschichte. Sie verwies dabei auch auf die enge Verknüpfung ihrer Familie mit dem NS-Regime und die besondere Verantwortung der Festspiele. Das Jubiläum sei deshalb weit mehr als ein Anlass zu feiern, betonte Wagner. Ziel müsse es sein, die Tradition ernst zu nehmen, ohne sie zu verklären. Bei der Tour de France geht der Führende der Gesamtwertung, Tadej Pogacar, heute mit 6,5 Minuten Vorsprung in die letzte Etappe nach Paris. Nur noch ein Sturz könnte den Sieg des Slowenen verhindern.
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1: Ich bin Hendrik Daum. Der Christopher Street Day in Berlin ist am späten Abend abgebrochen worden. Laut Polizei wurden in der Nähe der Abschlusskundgebung mehrere Menschen von einem Fahrzeug angefahren. Ein weißer Transporter soll mit hoher Geschwindigkeit in der Parkanlage Tiergarten in eine Menschenmenge gerast sein. Eine Frau kam dabei ums Leben. Von weiteren 16 Verletzten schweben laut den Behörden 3 in Lebensgefahr. Die Polizei fahndet mit über 2000 Einsatzkräften nach dem Täter, den sie inzwischen aber identifiziert hat. Dazu Polizeisprecher Florian Naht.
2: Es laufen bereits Maßnahmen gegen diesen Tatverdächtigen, der noch nicht festgenommen worden ist. Allerdings ist dieser Tatverdächtige Polizei bekannt. Er ist uns Polizei bekannt als Angehöriger des islamistischen Milieus hier in Berlin. Und unsere Fahndungsmaßnahmen nach dieser Person laufen mit Hochdruck.
1: Berlins regierender Bürgermeister Wegner sprach von einem Angriff auf unsere freie und weltoffene Gesellschaft. Heute beginnt im brasilianischen Rio de Janeiro die internationale AIDS-Konferenz. Zu dem 6-tägigen Forum werden bis zu 10.000 Teilnehmer aus Wissenschaft, Medizin und Politik erwartet. Sie sprechen unter anderem über neue Medikamente, Prävention und die Impfstoffforschung. Aktivisten wollen die AIDS-Konferenz nutzen, um auf Versorgungsengpässe bei Medikamenten und auf Diskriminierung aufmerksam zu machen. Bei der Tour de France geht der Führende der Gesamtwertung Tadej Pogacar heute mit 6,5 Minuten Vorsprung in die letzte Etappe nach Paris. Nur noch ein Sturz könnte den Sieg des Slowenen verhindern.
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1: Ich bin Hendrik Daum. Einen schönen guten Morgen. Dramatische Szenen am späten Abend am Rande des Christopher Street Day in Berlin. Ein Angreifer hatte einen Transporter in der Parkanlage des Tiergarten absichtlich in eine Menschengruppe gesteuert und mehrere Personen erfasst. Laut Polizei wurde dabei eine Frau getötet. Mindestens 16 Menschen wurden verletzt, 3 von ihnen lebensgefährlich. Der Täter ist noch auf der Flucht. In der Nacht meldete die Polizei aber, der mutmaßliche Verdächtige sei identifiziert. Dazu Polizeisprecher Florian Naht.
2: Es laufen bereits Maßnahmen gegen diesen Tatverdächtigen, der noch nicht festgenommen worden ist. Allerdings ist dieser Tatverdächtige Polizei bekannt. Er ist uns Polizei bekannt als Angehöriger des islamistischen Milieus hier in Berlin. Und unsere Fahndungsmaßnahmen nach dieser Person laufen mit Hochdruck.
1: Gestern hatten in Berlin hunderttausende Menschen den Christopher Street Day gefeiert, um ein Zeichen für Toleranz und Vielfalt zu setzen. In Frankreich und Spanien ist es der Feuerwehr bisher nicht gelungen, die riesigen Waldbrände unter Kontrolle zu bringen. Im Südwesten Frankreichs breiten sich die Flammen weiter landeinwärts aus. Über 200.000 Menschen wurden in Sicherheit gebracht. Die Behörden sprechen von einem noch nie dagewesenen Ausmaß der Brände. In Spanien hat die Regierung für 2 Regionen den Notstand ausgerufen. Die Bayreuther Festspiele haben sich zum 150-jährigen Jubiläum klar gegen einen Rechtsruck in Politik und Gesellschaft gestellt. Festspielleiterin Katharina Wagner rief beim Festakt dazu auf, Nein zu sagen zu Rassismus und zu einer Verharmlosung der Geschichte. Sie verwies dabei auch auf die enge Verknüpfung ihrer Familie mit dem NS-Regime und die besondere Verantwortung der Festspiele. Bei der Tour de France geht der Führende der Gesamtwertung Tadej Pogacar heute mit 6,5 Minuten Vorsprung in die letzte Etappe nach Paris. Nur noch ein Sturz könnte den Sieg des Slowenen verhindern.
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The Avalanches featuring Jamie XX mit Every Single Weekend.

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1: Ich bin Stefan Schütz. Guten Morgen. Entsetzen am späten Abend in Berlin. Am Rande des Christopher Street Day hat ein Angreifer ein Fahrzeug in eine Menschengruppe gesteuert und mehrere Personen erfasst. Laut Polizei wurde eine Frau getötet, mindestens 16 Menschen wurden verletzt, 3 von ihnen lebensgefährlich. Der Täter ist noch auf der Flucht, konnte von der Polizei aber mittlerweile identifiziert werden. Bei ihm soll es sich um einen polizeibekannten Mann aus der islamistischen Szene handeln, Oberbürgermeister Wegner.
2: Viele feiernde Menschen, die glücklich waren, die die Vielfalt dieser Stadt gefeiert haben, die Weltoffenheit, die Freiheit, ja auch die Liebe. Dieser Tag wurde durch diese schreckliche Tat beendet.
1: In Frankreich und Spanien versuchen weiter tausende Einsatzkräfte, die verheerenden Waldbrände unter Kontrolle zu bringen. Die französische Regierung schickte weitere 500 Soldaten sowie ein Militärflugzeug vom Typ A400M in das Brandgebiet im Südwesten des Landes. Dort mussten inzwischen etwa 260.000 Menschen vor den Flammen in Sicherheit gebracht werden. Im Nachbarland Spanien gut 60.000. Nach der Kabinettsumbildung hat eine Debatte über Reformen im Gesundheitswesen begonnen. Der designierte Gesundheitsminister Linnemann kündigte in der Bild-Zeitung an, die Zahl der gesetzlichen Krankenkassen zu reduzieren, um die Beiträge zu stabilisieren. Aktuell gibt es davon mehr als 90. Mehrere Sozialverbände verlangen dagegen, die geplanten Reformen zugunsten der Versicherten nachzubessern. Heute beginnt im brasilianischen Rio de Janeiro die internationale AIDS-Konferenz. Zu dem 6-tägigen Forum werden bis zu 10.000 Teilnehmer aus Wissenschaft, Medizin und Politik erwartet. Sie sprechen unter anderem über neue Medikamente, Prävention und die Impfstoffforschung. Aktivisten wollen die AIDS-Konferenz nutzen, um auf Versorgungsengpässe bei Medikamenten und auf Diskriminierung aufmerksam zu machen.
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1: Ich bin Stefan Schütz. Guten Morgen. Eine Tote und drei lebensgefährlich Verletzte. Die Polizei in Berlin fahndet nach einem Mann, der mit einem Transporter in eine Menschenmenge unweit des Christopher Street Days gefahren ist. Der Gesuchte ist 21 Jahre alt und wird der islamistischen Szene zugeordnet, Berlins regierender Bürgermeister Wegner.
2: Wir werden uns unsere Art und Weise des Lebens und des Zusammenlebens nicht nehmen lassen. Ich habe großes Vertrauen in die Berliner Polizei, dass wir mit Hochdruck jetzt den Täter, die Täter ermitteln und sie dann auch zur Rechenschaft ziehen.
1: Nicht bekannt ist derzeit, um wen es sich bei der getöteten Frau handelt. In Frankreich und Spanien haben die schweren Waldbrände inzwischen mehr als eine Viertelmillion Menschen aus ihren Häusern getrieben. Im Südwesten Frankreichs mussten laut Behörden rund 167.000 Menschen raus, in Spanien etwa 60.000. Frankreich schickt jetzt zusätzliche Soldaten und Löschflugzeuge in den Einsatz. In Spanien hoffen die Einsatzkräfte, dass sich die Lage dank ruhigerer Wetterbedingungen bald entspannt. Die Zahl der Maserninfektionen in den USA ist auf den höchsten Stand seit Jahrzehnten gestiegen. Mehr als 2300 Fälle in 45 Bundesstaaten sind in diesem Jahr bereits dokumentiert. Der von US-Präsident Trump ernannte Gesundheitsminister Kennedy Jr. steht wegen der steigenden Zahlen der Maserninfektionen in der Kritik. Er hatte immer wieder Zweifel an der Sinnhaftigkeit von Impfungen geäußert. Formel-1-Weltmeister Lando Norris startet heute beim Großen Preis von Ungarn von der Pole Position. Der McLaren-Pilot war schnellster in der Qualifikation. Start des Rennens ist um 15 Uhr. Hinter Norris stehen Charles Leclerc im Ferrari, gefolgt von Oscar Piastri im zweiten McLaren. Der WM-führende Kimi Antonelli im Mercedes startet von Platz 7 aus.
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1: Ich bin Stefan Schütz. Guten Morgen. Am Rande des Christopher Street Days in Berlin ist ein Transporter in eine Menschenmenge gelenkt worden. Eine Frau starb, 16 Menschen wurden verletzt, 3 von ihnen kämpfen um ihr Leben. Die Polizei hat den mutmaßlichen Täter identifiziert, Tine Klimach berichtet.
2: Nach dem 21 Jahre alten Mann soll mit einem Foto öffentlich gefahndet werden. Er hat nach dpa-Information Familie in Berlin und wurde erst im Mai aus dem Jugendarrest entlassen. Noch ist unklar, ob der Verdächtige das Fahrzeug steuerte und wem der weiße Kastenwagen gehört. Auch wie der Fahrer in den abgesperrten Tiergarten gelangen konnte.
1: Ärzte ohne Grenzen fordern einen drastisch niedrigeren Preis für das HIV-Vorbeugungsmittel Lenacapavir. Anlässlich der Welt-AIDS-Konferenz in Rio de Janeiro verlangt die Organisation rund 40 Dollar pro Person und Jahr statt der bisherigen 28.000 Dollar. Die verlangt der Hersteller für eine Jahresdosis zur Behandlung Infizierter in den USA. Weltweit leben fast 41 Millionen Menschen mit HIV. Carsten Linnemann hat als designierter Gesundheitsminister schon konkrete Pläne. Er will die Zahl der gesetzlichen Krankenkassen deutlich reduzieren, um die Beiträge stabil zu halten. Das kündigte er in der Bild-Zeitung an. Aktuell gibt's über 90 davon. Mehrere Sozialverbände fordern außerdem, die Pläne zur Gesundheitsreform noch zugunsten der Versicherten nachzubessern. Fast jeder zweite Rentner in Deutschland bekommt nach der Steuererklärung Geld vom Finanzamt zurück. Das zeigt eine Auswertung eines Steuererklärungsanbieters. Rund 45% der Rentner und Rentnerinnen haben eine Erstattung erhalten. Im Durchschnitt waren es fast 1.400 Euro. Wer dagegen neben der gesetzlichen Rente noch eine Betriebsrente oder Mieteinnahmen hat, muss häufiger nachzahlen.
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1: Ich bin Stefan Schütz. Guten Morgen. Nach dem Angriff am Rande des Christopher Street Days in Berlin fahndet die Polizei öffentlich mit Foto nach einem Verdächtigen. Bei der Attacke am Abend mit einem Transporter starb eine Frau, mehrere Menschen wurden verletzt, drei von ihnen lebensgefährlich schwer. Gesucht wird ein 21-jähriger polizeibekannter Mann, der in Berlin der islamistischen Szene zugeordnet wird. Die Bundesregierung plant, den Zuschuss für die sichere Übertragung von Strom zu kürzen. Für Verbraucherinnen und Verbraucher bedeutet das, es wird etwas teurer. Jan-Henner Reitze berichtet.
2: Stromleitungen instand halten, sichern und neue bauen, auch damit durch Windkraft erzeugte Energie aus Norddeutschland in den Süden geleitet werden kann. Kosten dafür, die Netzentgelte, machen einen Großteil der Stromkosten für Verbraucher aus. Damit die nicht aus dem Ruder laufen, gibt es den Zuschuss vom Bund. Weil der jetzt aber gekürzt werden soll, bedeutet das im Vergleich zu diesem Jahr mehr Kosten. 12 Euro im Jahr für einen 3-Personen-Haushalt.
1: Heute beginnt im brasilianischen Rio de Janeiro die internationale AIDS-Konferenz. Zu dem 6-tägigen Treffen werden bis zu 10.000 Teilnehmer aus Wissenschaft, Medizin und Politik erwartet. Sie sprechen unter anderem über neue Medikamente, Prävention und die Impfstoffforschung. Aktivisten wollen die AIDS-Konferenz nutzen, um auf Versorgungsengpässe bei Medikamenten und auf Diskriminierung aufmerksam zu machen. Formel-1-Weltmeister Lando Norris startet heute beim Großen Preis von Ungarn von der Pole Position. Der McLaren-Pilot war schnellster in der Qualifikation. Start des Rennens ist um 15 Uhr. Hinter Norris stehen Charles Leclerc im Ferrari, gefolgt von Oscar Piastri im zweiten McLaren. Der WM-führende Kimi Antonelli im Mercedes startet von Platz 7 aus.
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6: Ja gut, Tag allerseits bei Countdown 25 mit den 25 besten Songs zu einem bestimmten Thema. Die Songs suche ich maximal gewissenhaft und mit eurer Hilfe zusammen. Und das Thema diesmal lautet, wie auch schon letzte Woche, Kopf. Jawohl. Da gibt's ja auch sehr viele tolle Lieder, vor allem, wenn man sich mal vergegenwärtigt, was ja zum Kopf alles gehört. Ich sag nur mal Augen, Mund, Nase, Ohrwaschel und so weiter und so fort. Weswegen es kein Problem war, zwei Teile zu basteln mit jeweils eigenständigen Countdowns. Dann steigen wir doch mal direkt ein in Teil 2. Auf Platz 25 steht Simmel alias Brian Fennell, ein Ein-Mann-Projekt aus Seattle aus dem Jahr 2019 mit Clean Eyes. Das Lied hat er über und für seine Frau Marion geschrieben, die die Welt mit wunderschönen, reinen Augen sieht. Auf Platz 24 gibt es dann als Kontrast dazu unglückliche Augen, und zwar beim Duo Slender Dan aus Nashville und ihrer 2023 erschienenen sehr coolen Nummer Unlucky Eyes.

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Das war auf Platz 24 bei Countdown 25 zum Thema Kopf, Teil 2, Slender Dan mit Unlucky Eyes. Geht weiter mit Platz 23, da steht Caramel, das Projekt des Australiers Joel DeVita aus dem Jahr 2025 mit Beyond Your Eyes. Apropos über die Augen hinaus, wusstet ihr, dass auf der Netzhaut das Bild kopfstehend abgebildet wird? Das Gehirn korrigiert es dann automatisch. Auf Platz 22 folgt dann Tom O'Dell aus dem Jahr 2025 mit Don't Cry, Put Your Head on My Shoulder. Zwei sehr sanfte, warme, wunderschöne, melancholische Songs sind das also jetzt.

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Weiter geht's bei Countdown 25 zum Thema Kopf, Teil 2. Das gerade eben war die kalifornische Singer-Songwriterin Emily Jane White aus dem Jahr 2016 mit Pallid Eyes, also blasse Augen. Davor gab's auf Platz 19 The Jesus and Mary Chain mit ihrem Klassiker aus dem Jahr 1989, Head On, lief seinerzeit immer auf dem Boot in Nürnberg, da habe ich oft dazu getanzt. Geht weiter mit Platz 19, da steht das New Yorker Duo Beacon aus dem Jahr 2018 mit Over My Head, gefolgt von Over Your Head von Pale Honey aus Göteborg. Erschienen ist dieser Knorke-Song 2015. Auf Platz 17 folgt dann der nächste Klassiker, und zwar Basement Checks aus dem Jahr 2001 mit Where's Your Head At? Gute Frage, geht man nach dem Video zum Song, dann wohl auf den Schultern eines Affen. Ist ein unfassbar guter Clip, gebt euch den online gerne mal. Hi.

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Das war noch Platz 17 bei Countdown 25 zum Thema Kopf, Teil 2, Basement Checks mit Where's Your Head At. Geht weiter mit Platz 16, da stehen Queens of the Stone Age aus dem Jahr 2004 mit In My Head. Auf Platz 15 folgt dann ein Kultsong aus dem Jahr 1981, nämlich Kim Carnes mit Bette Davis Eyes. Das ist eine Coverversion des bereits 1975 erschienenen Originals von Jackie DeShannon. Im Text geht es um eine Frau, die Augen wie die berühmte Hollywood-Schauspielerin Bette Davis hat und den Männern den Kopf verdreht. Die damals 73-jährige Bette Davis zeigte sich erfreut über den Erfolg des Songs und schrieb Kim Carnes und Jackie DeShannon Briefe, in denen sie sich bedankte, sie, Zitat, zu einem Teil der modernen Zeit gemacht und ihr so die Anerkennung ihres Enkels eingebracht zu haben. Das ist doch schön.

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6: Zurück bei Countdown 25 mit dem Thema Kopf Teil 2. Wir sind angelangt bei Platz 14 und da stehen Mumford & Sons aus dem Jahr 2015 mit Snake Eyes. Das ist in dem Fall nicht wörtlich als Schlangenaugen zu verstehen, sondern als Metapher für Pech haben. Der Begriff kommt aus dem Glücksspielmilieu. Auf Platz 13 folgen dann The Charlatans aus dem Jahr 2006 mit ihrem sehr coolen Song Black and Blue Eyes.

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2: Ich bin Stefan Schütz. Die Berliner Polizei fahndet nach einem 21-jährigen Verdächtigen nach einem mutmaßlichen Anschlag am Rande des Christopher Street Days. Ein Mann ist mit einem Fahrzeug in eine Menschenmenge gefahren. Eine Frau starb, 16 weitere Menschen wurden verletzt, 3 davon lebensbedrohlich. Der flüchtige Verdächtige wird der islamistischen Szene Berlins zugerechnet. Die Polizei prüft außerdem, ob auch eine Stichwaffe eingesetzt wurde. Die Brände in Frankreich und Spanien wüten weiter. Bei Bordeaux wurden weitere gut 50.000 Menschen aufgefordert, sich in Sicherheit zu bringen. In Spanien ist vor allem der Großraum Madrid betroffen. Von dort berichtet Julia Macher.
3: Aus der Luft und vom Boden bekämpfen mehr als 3.000 Feuerwehrleute die Flammen. Hohe Temperaturen, Trockenheit und heftige Windböen hatten die Löscharbeiten massiv behindert. Im Laufe des Tages soll sich die Lage leicht bessern. Von entscheidenden Stunden sprach ein Regierungsvertreter in der Region Madrid.
2: Fast jeder zweite Rentner in Deutschland bekommt nach der Steuererklärung Geld vom Finanzamt zurück. Das zeigt eine Auswertung eines Steuererklärungsanbieters. Rund 45% der Rentner haben eine Erstattung erhalten. Im Durchschnitt waren es fast 1.400 Euro. Wer dagegen neben der gesetzlichen Rente noch eine Betriebsrente oder Mieteinnahmen hat, muss häufiger nachzahlen. Carsten Linnemann hat als designierter Gesundheitsminister schon konkrete Pläne. Er will die Zahl der gesetzlichen Krankenkassen deutlich reduzieren, um die Beiträge stabil zu halten. Das kündigte er in der Bild-Zeitung an. Aktuell gibt's über 90 davon. Mehrere Sozialverbände fordern außerdem, die Pläne zur Gesundheitsreform noch zugunsten der Versicherten nachzubessern.
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7: Willkommen zurück bei Countdown 25 mit den 25 besten Songs zu einem bestimmten Thema. Die Songs suche ich maximal gewissenhaft und mit eurer Hilfe zusammen. Und das Thema diesmal lautet, wie auch schon letzte Woche, Kopf. Mit allem, was dazugehört. Wir sind inzwischen bei Teil 2 angelangt auf Platz 12. Da stehen Funboy 3 aus dem Jahr 1983 mit Our Lips Are Sealed. Ihre Version des Originals von den Go-Go's aus dem Jahr 1981. Auf Platz 11 folgt dann die von mir sehr geschätzte Produzentin Art School Girlfriend aus London aus dem Jahr 2023 mit Love My Head Off.

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Das war auf Platz 11 bei Countdown 25 zum Thema Kopf, Teil 2, Art School Girlfriend mit Love My Head Off. Weiter geht's mit Platz 10, da stehen Pavement mit ihrem Klassiker aus dem Jahr 1994, Cut Your Hair. Der Song nimmt die Bedeutung von Image in der Musikindustrie spöttisch aufs Korn. In einer Strophe rezitiert Frontmann Stephen Malkmus sarkastisch eine fiktive Anzeige, in der ein Musiker für eine Band gesucht wird. Aussehen und Können ein Muss, keine Föhnfrisur. Ich persönlich bin 1994 nicht so oft zum Friseur gegangen, wenn dann nur zum Spitzenschneiden. Da hatte ich nämlich gerade hüftlange schwarze Haare. Kaum mehr vorstellbar. Könnt ihr euch aber mal anschauen, dafür müsst ihr nur in meinem Insta-Feed ein bisschen nach unten scrollen. Da habe ich mal ein Foto davon gepostet. Auf Platz 9 folgt dann das sehr coole australische Trio Hate Rock, geschrieben HTRK aus dem Jahr 2021 mit Real Headfuck. Finde ich sehr cool, was die machen. Checkt gerne mal ihr Album Rhinestones.

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Weiter geht's bei Countdown 25 mit dem Thema Kopf Teil 2. Das gerade eben waren The Who mit ihrem Klassiker aus dem Jahr 1971, Behind Blue Eyes. Wurde ja auch mal sehr erfolgreich von Limp Bizkit gecovert. Davor gab es auf Platz 8 Coldplay aus dem Jahr 2002 mit God Put a Smile Upon Your Face. Fun Fact, für ein Lächeln braucht man weniger Muskeln als für ein Stirnrunzeln. Der genaue Vergleich variiert zwar je nach Definition, aber Lächeln ist tatsächlich muskulär recht effizient. Also einfach mal mehr lächeln ist überhaupt nicht anstrengend. Auf Platz 6 werden jetzt wieder die Augen besungen, und zwar bei London Grammar aus dem Jahr 2017 und Wild Eyed. Platz 5 gehört Tears for Fears und ihrem Überhit aus dem Jahr 1985, Head Over Heels. Auf Platz 4 folgt dann das kalifornische Duo Hippie Sabotage aus dem Jahr 2016 mit ihrem supercoolen Track Devil Eyes.

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Das war auf Platz 4 bei Countdown 25 zum Thema Kopf, Hippie Sabotage mit Devil Eyes. Und damit kommen wir zu Platz 3. Da rollen jetzt gleich die Köpfe, und zwar bei den Yeah Yeah Yeahs aus dem Jahr 2009 und Heads Will Roll. Ist ein echter Banger und muss den

Name verwendeten. Be Real von Cypress Hill war übrigens Mitglied der Bloods. Aber apropos Brain, das Gehirn kann fehlende Töne ergänzen. Wenn in einem bekannten Song einzelne Frequenzen fehlen, hört das Gehirn sie oft trotzdem. Abgefahren.

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3: Ein letztes Mal, willkommen zurück bei Countdown 25 mit dem Thema Kopf Teil 2. Wir kommen zu unserem Platz 1 und der gehört, tada, The War on Drugs aus dem Jahr 2014 und ihre Hymne Red Eyes, einer Metapher für verheulte Augen. Ist einer meiner absoluten Lieblingssongs der letzten Jahre, der sie ja auch schon recht weit vorne beim Countdown 25 zum Thema Farben platzieren konnte. Ist hoffentlich auch für euch eine würdige Nummer 1. Und das war's dann auch schon wieder mit Countdown 25. Noch zwei Hinweise. Die komplette Sendung findet ihr zum Nachhören in der Mediathek. Auf Spotify gibt's auch eine Playlist zur Show, in der alle in der Sendung gespielten Songs plus noch viele von euren Vorschlägen enthalten sind. In diesem Sinne haben wir wieder was gelernt. Recht herzlichen Dank für die Aufmerksamkeit. Auf Wiederhören mit The War on Drugs und Red Eyes.

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1: Ich bin Stefan Schütz. Kanzler Merz hat den Angriff auf den Christopher Street Day in Berlin scharf verurteilt. Was für eine abscheuliche Tat, hat er auf X geschrieben und von einem Angriff auf unsere Gesellschaft gesprochen. Ein Auto war gestern Nacht in die feiernde Menschenmenge gefahren. Ein Mensch ist dabei gestorben, mehrere wurden verletzt. Merz ist noch in der Nacht informiert worden. Gesucht wird ein 21-Jähriger, der in Berlin der islamistischen Szene zugeordnet wird. Die Bundesregierung plant, den Zuschuss für die sichere Übertragung von Strom zu kürzen. Für Verbraucherinnen und Verbraucher bedeutet das, es wird etwas teurer. Jan-Henner Reitze berichtet.
2: Stromleitungen instand halten, sichern und neue bauen, auch damit durch Windkraft erzeugte Energie aus Norddeutschland in den Süden geleitet werden kann. Kosten dafür, die Netzentgelte, machen einen Großteil der Stromkosten für Verbraucher aus. Damit die nicht aus dem Ruder laufen, gibt es den Zuschuss vom Bund. Weil der jetzt aber gekürzt werden soll, bedeutet das im Vergleich zu diesem Jahr mehr Kosten. 12 Euro im Jahr für einen 3-Personen-Haushalt.
1: In Frankreich und Spanien ist es der Feuerwehr bisher nicht gelungen, die Waldbrände unter Kontrolle zu bringen. Im Südwesten Frankreichs breiten sich die Flammen weiter landeinwärts aus. Betroffen ist vor allem die Region um Bordeaux. Fast 200.000 Menschen wurden in Sicherheit gebracht. Die Behörden sprechen von einem noch nie dagewesenen Ausmaß der Brände. In Spanien hat die Regierung für 2 Regionen den Notstand ausgerufen. Die Zahl der Maserninfektionen in den USA ist auf den höchsten Stand seit Jahrzehnten gestiegen. Mehr als 2.300 Fälle in 45 Bundesstaaten sind in diesem Jahr bereits dokumentiert. Der von US-Präsident Trump ernannte Gesundheitsminister Kennedy Jr. steht wegen der steigenden Zahlen der Maserninfektionen in der Kritik. Er hatte immer wieder Zweifel an der Sinnhaftigkeit von Impfungen geäußert.
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1: Ich bin Stefan Schütz. In Berlin sucht die Polizei einen 21-Jährigen, der mit einem Kastenwagen in eine Menschenmenge gefahren sein soll. Das Ganze ereignete sich am Abend am Rande des CSDs. Eine Frau starb, drei Menschen kämpfen um ihr Leben. Katrin Müller.
2: Die Polizei fahndet mit einem Foto nach dem Verdächtigen, dem 21-jährigen Abdul B. Er soll am Rande des Christopher Street Days im Großen Tiergarten mit einem Kastenwagen mehrere Menschen an- oder umgefahren haben. Der Wagen krachte schließlich gegen einen Baum. Der Fahrer flüchtete. Abdul B. wird der islamistischen Szene zugerechnet. Er hat wohl Familie in Berlin und wurde erst im Mai aus dem Jugendarrest entlassen.
1: Die D-Day-Landungsstrände in der französischen Normandie sind in die UNESCO-Welterbeliste aufgenommen worden. Zur neuen Welterbestätte zählen die fünf historischen Landungsstrände Utah, Omaha, Gold, Juneau und Sword Beach. Am 6. Juni 1944 landeten dort Soldaten der Alliierten während des Zweiten Weltkriegs. Der D-Day markierte den Auftakt der Befreiung Europas vom Hitler-Deutschland von Westen her. Die Waldbrände in Frankreich und Spanien halten Südeuropa weiter in Atem. Besonders im Südwesten Frankreichs ist die Lage angespannt. Das größte Feuer hat sich bis auf rund 30 Kilometer an Bordeaux angenähert. Der französische Staat hat 1.500 Soldaten zur Unterstützung geschickt und verteilt 2,5 Millionen FFP2-Masken an die Bevölkerung. Auch rund um Madrid kämpfen Feuerwehrleute gegen mehrere Großbrände. Formel-1-Weltmeister Lando Norris startet heute beim Großen Preis von Ungarn von der Pole Position. Der McLaren-Pilot war schnellster in der Qualifikation. Start des Rennens ist um 15 Uhr. Hinter Norris stehen Charles Leclerc im Ferrari, gefolgt von Oscar Piastri im zweiten McLaren. Der WM-führende Kimi Antonelli im Mercedes startet von Platz 7 aus.
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4: Ich bin hier im Studio und freue mich schon ein bisschen sehr, denn ich habe schöne Sachen für euch vorbereitet, Egos, heute in der Sendung. Ich freue mich einmal ab 13 Uhr auf Luna Morgenstern im Interview bei Ego FM Backstage. Ihr Mixtape Chateau Brut ist gerade erschienen und ich spreche mit der Berliner Sängerin, Songwriterin und Producerin im Interview ab 13 Uhr bei Ego FM Backstage. Außerdem darf ich euch in dieser Stunde noch was ganz Besonderes erzählen, aber ich lasse es mal noch ein bisschen spannend. Ihr müsst schon dranbleiben. Gleich haben wir Musik von Toro y Moi und jetzt Martin Solveig mit Hello. Hallo alle da draußen.

Toro y moi, Ordinary Pleasure hier bei Ego FM. Die britische Musikpresse überschlägt sich jetzt seit ein paar Jahren vor Lob über die Band Fat Dog. 2020 mitten in der Corona-Pandemie gegründet, kurz danach aber spielten sie ihre ersten schwitzigen Clubshows in London, haben sich da unter Beweis gestellt und werden als eine der spannendsten, punkigsten Live-Bands der aktuellen Musikszene gehandelt. Solltet ihr also auf dem Schirm haben, den Namen Fat Dog, und dank Ego FM hört ihr selbstverständlich auch immer die neueste Musik von Fat Dog. 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
2: An diesem Sonntag, ich sitze hier im Ego FM Studio heute so ein bisschen wie auf einem Ameisenhaufen, Egos, denn es gibt etwas, von dem wir euch morgen früh dann endlich mehr erzählen dürfen. Ich kann dieses Geheimnis kaum noch für mich behalten. Vielleicht gebe ich euch gleich schon mal einen ersten Tipp.
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0: Musik von LCD Sound System am Sonntagnachmittag bei Ego FM. Gerade erst war auch das Duo Digitalism bei mir in der Sendung am Sonntagnachmittag zu Gast. Ego FM Backstage mit Jens und Easy von Digitalism. Die beiden haben ja vor kurzem ein neues Album rausgebracht, Optimism heißt das, und wir haben nicht nur über die aktuelle Platte gesprochen, sondern sind auch ein bisschen in Erinnerung geschwelgt, wie das eigentlich damals alles angefangen hat mit Digitalism. Die beiden haben sich nämlich kennengelernt in einem Plattenladen in Hamburg, haben gemerkt, Moment mal, wir haben ja irgendwie voll den gleichen Musikgeschmack und haben dann angefangen, gemeinsam DJ-Sets zu planen, und dann kam eins zum anderen.
1: Da hatten wir das erste Mal dann die Möglichkeit, bei einer Party, die unser Boss sozusagen mitveranstaltet hat oder so, genau, dass wir dann da auch mal, da hatten wir dann einen Slot bekommen, ausnahmsweise nach etlichen Mixtapes, die wir eben machen mussten vorher, weil er da war sehr picky, auch zu Recht, und dann haben wir angefangen zusammen aufzulegen und genau, und dann ging das von da immer weiter. Dann haben wir irgendwann angefangen, unsere eigenen Edits zu machen, die wir spielen können, damit wir was noch Exklusiveres haben als die Platten, die dann vielleicht noch andere Kunden auch haben oder so. Von den Edits ist es dann in eigene Musik übergegangen, weil wir irgendwann gemerkt hatten, das gibt's nicht, was wir jetzt irgendwie gerne spielen würden. Und dann haben wir angefangen, das selber zu produzieren alles, und so ging es dann los.
0: Vor fast 20 Jahren haben sie mit ihrem Debütalbum Idealism dann ein erstes großes Ausrufezeichen in der Musikszene gesetzt. Dieses Jahr sind sie mit dem Album Optimism wieder da, und es hat was mit Digitalism zu tun, die Überraschung, von der ich vorhin gesprochen habe. Ich kann kaum noch an mich halten, Egos. Es ist was Schönes, was wir da für euch planen. Und morgen früh bei Kollegin Lola in der Ego FM Morning Show werdet ihr dann wirklich Genaueres erfahren. Jetzt aber bitte ich euch noch um ein bisschen Geduld. Und ihr dürft natürlich auch gerne schon raten. Morgen erfahrt ihr dann alles Wichtige. Digitalism jetzt hier bei Ego FM mit Pogo.

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2: Sonntagnachmittag, ihr hört Ego FM an diesem 26. Juli. Der Festivalsommer ist in vollem Gange und erreicht Juli, August immer so seinen Höhepunkt. Die nächsten Wochen sind da noch einige tolle Festivals im Kalender, die auf euch warten. Aber nächstes Jahr könnte es sein, dass es nicht ganz so viele sind. Denn die Bundesregierung möchte sparen bei der Förderung für Festivals. Und das sorgt gerade für ziemlich viel

0: Cent.
1: Mhm. Festivals verdienen ja aber eigentlich über Ticketverkäufe und es gibt auch SponsorInnen ihr Geld. Aber warum sind sie so abhängig von dieser Förderung?
0: Na, weil die Rechnung einfach inzwischen nicht mehr aufgeht. Sicherheitsauflagen, Technik, Personal, Energie, Künstlergagen. Praktisch alles ist in den vergangenen Jahren teurer geworden. Und gleichzeitig können Festivals die Ticketpreise jetzt auch nicht unbegrenzt erhöhen. Denn irgendwann sagt das Publikum, ja, war zwar schön, aber 300 Euro fürs Wochenende, das ist einfach nächstes Jahr nicht mehr drin.
1: Und lass mich raten, es würde vor allem die kleineren Festivals treffen.
0: Genau, also die großen Dinger wie Rock am Ring oder Hurricane, die werden deswegen nicht verschwinden. Aber viele unabhängige Festivals, oft irgendwo auf dem Land oder mit einem besonderen musikalischen Profil, Reeperbahn-Festival zum Beispiel, die arbeiten ohnehin am Limit. Und die Förderung ist für die kein Bonus, sondern das ist oft der Unterschied zwischen findet statt oder findet einfach nicht statt.
1: Und das würde ja am Ende nicht nur die Festivals und die Veranstalter treffen, sondern hätte auch Auswirkungen auf die Musikbranche allgemein.
0: Nein, denn diese Festivals, die sind ja sowas wie das Nachwuchslabor der Musikbranche. Dort bekommen junge Bands ihre ersten größeren Auftritte. Mhm. Da wird experimentiert, da entstehen oft Trends, die dann später im Mainstream landen. Wenn die Bühnen verschwinden, dann fehlt dieser Prozess natürlich. Das ist ein bisschen so, als würde man im Fußball alle Nachwuchsleistungszentren schließen und sich dann wundern, warum 10 Jahre später keine Talente mehr nachkommen.
1: Da wird also was weggestrichen bei der Kulturförderung. Ist Kultur dem Staat denn eigentlich noch was wert?
0: Ja, eigentlich recht viel, aber halt in anderen Bereichen. Also beispielsweise steigen die Förderungen der Bayreuther Festspiele von 4 auf 5 Millionen, auch hier um mehr als 20%, aber eben 20% mehr. Und ganz allgemein, die Förderung für Festivals, die machen ja nur einen winzigen Bruchteil des Budgets aus, aber die sind eben für den betroffenen Veranstalter wirklich existenziell wichtig.
1: Danke, Fred, für die Informationen.
0: Gerne.
1: Und zu welchen Festivals geht ihr diesen Sommer noch so, Egos? Und sagt ihr auch, Moment mal, Festivals sind doch auf jeden Fall förderungswürdig. Die Band Blond aus Chemnitz, die sehen wir in diesem Sommer noch bei so einigen Festivals, zum Beispiel dem Green Juice am 31. Juli, dem Apple Tree Garden Anfang August, MS Dogville in Hamburg Mitte August, dann geht's weiter beim Open Air Gampel, beim Jetzt und Immer Festival, beim Stadtpark Open Air in Papenburg oder beim Campus Festival Osnabrück. Und wenn ihr jetzt aufgehorcht habt bei einem der Termine, weil ihr sagt, Moment mal, das ist ja bei mir in der Nähe, dann holt euch vielleicht noch schnell euer Ticket. Hier haben wir sie jetzt mit Girlboss.

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2: Gleich zurück am Sonntagnachmittag mit mehr Musik, die alles ändert. Von The Gaslight Anthem, von Paolo Nutini, Vacationer und Jungle. Someday, Somewhere, die aktuelle Single von unseren Musiklieblingen, gibt's gleich. Hier bei Ego FM.

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1: Ich bin Stefan Schütz. Kanzler Merz hat den Angriff auf den Christopher Street Day in Berlin scharf verurteilt. Was für eine abscheuliche Tat, hat er auf X geschrieben und von einem Angriff auf unsere Gesellschaft gesprochen. Ein Auto war gestern Nacht in die feiernde Menschenmenge gefahren, ein Mensch ist dabei gestorben, mehrere wurden verletzt. Merz ist noch in der Nacht informiert worden. Gesucht wird ein 21-Jähriger, der in Berlin der islamistischen Szene zugeordnet wird. Die Brände in Frankreich und Spanien wüten weiter. Bei Bordeaux wurden weitere gut 50.000 Menschen aufgefordert, sich in Sicherheit zu bringen. In Spanien ist vor allem der Großraum Madrid betroffen. Von dort berichtet Julia Macher.
2: Aus der Luft und vom Boden bekämpfen mehr als 3.000 Feuerwehrleute die Flammen. Hohe Temperaturen, Trockenheit und heftige Windböen hatten die Löscharbeiten massiv behindert. Im Laufe des Tages soll sich die Lage leicht bessern. Von entscheidenden Stunden sprach ein Regierungsvertreter in der Region Madrid.
1: Carsten Linnemann hat als designierter Gesundheitsminister schon konkrete Pläne. Er will die Zahl der gesetzlichen Krankenkassen deutlich reduzieren, um die Beiträge stabil zu halten. Das kündigte er in der Bild-Zeitung an. Aktuell gibt's über 90 davon. Mehrere Sozialverbände fordern außerdem, die Pläne zur Gesundheitsreform noch zugunsten der Versicherten nachzubessern. Fast jeder zweite Rentner in Deutschland bekommt nach der Steuererklärung Geld vom Finanzamt zurück. Das zeigt eine Auswertung eines Steuererklärungsanbieters. Rund 45% der Rentner haben eine Erstattung erhalten. Im Durchschnitt waren es fast 1.400 Euro. Wer dagegen neben der gesetzlichen Rente noch eine Betriebsrente oder Mieteinnahmen hat, muss häufiger nachzahlen.
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3: 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In dieser Stunde freue ich mich sehr auf eine neue Folge Ego FM Backstage. Bei mir zu Gast ist heute die Berliner Musikerin, Sängerin und Producerin Luna Morgenstern. They say that I've expired, but I call it shots of brew. You wanna get a taste? You wanna try the pace? Ihre Mischung aus Pop und Dance Music. Ziemlich addictive auf ihrem neuen Mixtape Chateau Brut. Und da sprechen wir drüber und hören natürlich auch rein in dieser Stunde bei Ego FM. Luna Morgenstern gleich bei mir zu Gast in ein paar Minuten. Davor noch Musik von unseren Musiklieblingen The Cooks und Carnival Youth. Jetzt bei Ego FM.

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2: Ich freue mich sehr, euch heute bei Ego FM Backstage jemanden vorzustellen. Eine Künstlerin aus Berlin, die vielleicht noch ein bisschen unter eurem Radar fliegt, aber nicht mehr lange. Und dann könnt ihr sagen, ihr habt sie bei Ego FM entdeckt. Luna Morgenstern hat gerade ihr neues Mixtape Chateau Brut rausgebracht. Und ich freue mich sehr, sie heute in der Sendung zu haben. Hi Luna.
3: Hi. Ich freue mich auch.
2: Dein Mixtape ist jetzt ganz frisch draußen und du hast eine große Release-Party geschmissen, natürlich mit Live-Performance, mit DJs in einem Club in Berlin. Erzähl mal, wie war's?
3: Wow, es war so krass. Ja, es war wunderschön. Ich habe halt 3 Jahre auf diesem Moment hingearbeitet. Ich habe die Songs vor ungefähr 3 Jahren geschrieben und ich habe mir das Konzept im Laufe dieser Zeit überlegt und was halt am Anfang eigentlich nur ein Luftschloss in meinem Kopf war, ist langsam Realität geworden und das dann mit all meinen Freunden und auch den anderen Artists an dem Abend teilen zu können und einfach ja in der Realität zu sehen, war echt unfassbar krass und ich bin extrem dankbar für diese Erfahrung.
2: Wir starten mal mit einem kleinen Fragenquiz, also Fragen, bei denen du dich entscheiden musst, damit die Egos dich auch ein bisschen besser kennenlernen. Sommer oder Winter?
3: Auf jeden Fall Sommer. Obwohl ich im Winter geboren bin, aber vielleicht deswegen, weil niemand kam zu meinem Geburtstag.
2: Früh ins Bett gehen oder die Nacht im Club durchtanzen?
3: Oh Gott, beides am liebsten. Also ich kann mich da nicht entscheiden. Gestern habe ich die Nacht durchgetanzt, davor war ich um 8 im Bett.
2: Ist ja auch beides völlig fein. Süß oder salzig?
3: Süß.
2: Hast du eine Lieblingssüßigkeit?
3: Ja, Schoki. Einfach eine Milchschokolade.
2: Ehrlässig. Mhm. Studio oder Konzert?
3: Studio.
2: Deine erste Erinnerung an Musik?
3: Oh, auf jeden Fall an meinen Vater relatiert. Mein Vater ist auch Musiker und der hatte sein Studio im Wohnzimmer aufgebaut. Und da habe ich mich dann, wenn er nicht da war, habe ich dann mich ein bisschen ausprobiert. Und ja, das waren so meine ersten Musikerfahrungen.
2: Cool. Und war das auch so der Moment, wo du schon wusstest, ich will mal eigene Songs produzieren, ich will das alles lernen, ich finde das irgendwie richtig cool, diese ganze Technik, die da rumsteht und so?
3: Auf jeden Fall. Ja, es gibt noch Aufnahmen von mir als so, keine Ahnung, 4-Jährige, wie ich so Geschichten erzähle und auf dem Synth von meinem Vater so rum einfach ausprobiere. Das macht natürlich alles noch keinen Sinn, aber da ist auf jeden Fall schon diese erste Erfahrung mit, okay, ich erzähle eine Geschichte und vertone das gleichzeitig und singe es so halb. Also das war auf jeden Fall schon früh bei mir ein Thema.
2: Wir hören mal rein in einen ersten Track vom Mixtape. Den kennt ihr vielleicht auch schon aus unserem Ego FM Musikprogramm. Hier ist Luna Morgenstern mit Kids.

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0: Luna Morgenstern ist in dieser Stunde zu Gast bei Ego FM Backstage. Sie hat gerade ihr neues Mixtape Chateau Brut veröffentlicht. Was das eigentlich genau bedeutet, also was alles dahinter steckt, über ihren Umzug von Amsterdam nach Berlin und was als nächstes für Luna ansteht, über all das sprechen wir noch in dieser Stunde im Interview.
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0: Icona Pop und Charlie XCX. I love it hier bei Ego FM. Und um Charlie geht's unter anderem gleich noch, denn sie ist auch eine große Inspiration für die Künstlerin, die heute bei mir zu Gast ist. Ich spreche mit der Berliner Musikerin Luna Morgenstern.
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0: Ich freue mich sehr. Hallo nochmal, Luna.
3: Hi, Gloria.
0: Wir haben ja gerade schon ein bisschen drüber gesprochen, wie du so deine ersten Schritte gemacht hast mit der Musik. Dein Papa ist Musiker, du hast da schon als kleines Kind sehr viel mitbekommen. Deine Musik, die, würde ich sagen, ist schon zeitgeistig, oder? Die Musik, die du heute machst. Also, wenn man deine Songs wie Kids jetzt zum Beispiel zum ersten Mal hört, dann denkt man natürlich irgendwo an Charlie XCX und die Brad Era. Das liegt natürlich an diesen 2000er-Einflüssen und diese Mischung aus Pop- und Dance-Music, die man bei dir auch hören kann. Würdest du sagen, dass Charlie auch eine Künstlerin ist, die dich inspiriert? Oder wo ziehst du deine Inspiration für deine Musik?
3: Ja, Charlie ist auf jeden Fall ein großer Einfluss, auch schon immer gewesen. Also ich finde sie einfach eine unfassbar gute Songwriterin. Und ja, dementsprechend spielt sie auf jeden Fall immer eine große Rolle. Ich bin auf jeden Fall ein Fangirl. Andere Einflüsse für mich sind auch auf jeden Fall Madonna. Madonna ist ganz groß. Bin ich auch mit aufgewachsen. Und gerade das Album Frozen war eine große Inspiration für das Mixtape.
0: Du hast auch eine Weile in Holland gelebt, in den Niederlanden und auch dort Musik gemacht. Ja, wie würdest du sagen, hat vielleicht auch die niederländische Musikszene deinen Sound beeinflusst? Die Holländer sind ja bekannt für ganz schön harten, ja, Dancefloor-Sound.
3: Ja, stimmt. Also ich glaube, das war dann, wenn überhaupt, eher eine indirekte Beeinflussung, weil ich auch ziemlich viel ausgegangen bin. Vor allen Dingen in Amsterdam war ich viel in Disrol. Das war so der Club zu der Zeit, als ich da gewohnt habe. Leider hat er jetzt zugemacht vor 2-3 Jahren. Mhm. Aber da war das Line-Up wirklich immer ziemlich experimentell und spannend. Und ich bin jemand, der auch schamlos auf dem Dancefloor schwärmt oder halt Voice-Memos aufnimmt. Und das dann auch direkt mit meinem Producer, also mit dem ich zusammenarbeite. Ich produce auch selber, aber wir schreiben und producen zusammen. Und ihm das dann einfach direkt schicke, so um 4 Uhr morgens. So, wow, hört ihr diese Kick an oder hört ihr das Sample an? Wir müssen sowas machen. Also ich glaube, in dem Sinne hat mich Amsterdam oder die Niederlande haben mich schon beeinflusst. Aber ich hatte auch das Gefühl, dass ich so mit meiner Musik nicht so ganz in die Szene reinpasse. Dass ich vielleicht so ein bisschen irgendwie, ich mache Popmusik, aber so richtig, ja, kommerziell ist es auch wieder nicht. Das heißt, die konnten mich immer nicht so richtig einordnen. Und deswegen war auch so der nächste Step für mich auf jeden Fall Berlin, weil ich das Gefühl hatte, da gibt es einfach mehr Variationen und auch mehr Möglichkeiten für den Sound, den ich machen möchte. Ich möchte halt was Modernes und was Innovatives machen. Und da bin ich ein bisschen an meine Grenzen gekommen in den Niederlanden.
0: Also du sagst schon, der Umzug nach Berlin war irgendwie so der nächste logische Step für deine Musikkarriere. Auch natürlich wegen der lebendigen Clubkultur. Bist du da gut angekommen in dieser Stadt? Weil ich glaube, es gibt so verschiedene Erfahrungen mit Berlin, ne? Also viele, ja, MusikerInnen ziehen natürlich nach Berlin für die Musik, aber nicht alle haben gleich so eine super positive Experience und das wiederum wird dann auch in Musik verarbeitet.
3: Das stimmt, ja. Bei mir war es echt anders. Also eigentlich habe ich das Gefühl, dass schon ziemlich lange bei mir alle Pfeile so ein bisschen nach Berlin gezeigt haben. Ich dem aber nicht so ganz gefolgt bin, weil ich auch noch in einer Beziehung war in Amsterdam und mein Leben war irgendwie da. Aber ich hatte dann halt einen richtig heftigen Breakup und dann war für mich auch einfach klar, okay, ich muss jetzt auch hier raus. Also ich muss irgendwie neu starten. Und ich habe dann auch direkt eine Wohnung gefunden. Also für mich war alles wie so Schicksal. Alles hat einfach funktioniert in einem Go. Ich war in einem Monat war ich in Berlin. Zack, hatte eine Wohnung, meine eigene Wohnung. Zum ersten Mal in meinem Leben einfach alles von mir, mein Space. Und auch in einer super, super schönen Gegend. Also ich habe echt diese Struggle-Erfahrung gar nicht gehabt, sondern eigentlich das Gegenteil, dass ich mich total umarmt gefühlt habe und auch in die Musikszene gut reingekommen bin und tolle Leute kennengelernt habe und das total bereichernd war. Also ich höre von vielen Leuten, dass der Struggle real ist, aber für mich war es echt das Gegenteil.
0: Deine letzte EP, Heartbreak Hotel, war ja dann auch so eine Art Konzeptwerk über diese Trennung und über den Neubeginn. Erzähl uns doch mal ein bisschen über den Titel Chateau Brut. Also das ist ja eigentlich ein sehr trockener Sekt, aber es ist auch ein Konzept für dieses Mixtape, richtig?
3: Ja, richtig. Ich fand einfach erstmal den Kontrast zwischen den beiden Worten spannend. Chateau, wie schon vorher gesagt, wie eine Art Luftschloss, eine Fantasie, romantisch. Und Brut, ja, rebellisch, rough, eigentlich total im Kontrast dazu. Weil ich will mit dem Album eigentlich auch meine Weiblichkeit neu entdecken. Das war nach diesem Breakup irgendwie total spannend, sich selber wieder zu entdecken als Individuum, aber auch als Frau. Und gleichzeitig bin ich auch, habe ich diese Platte in meinen 30ern geschrieben, also ich bin jetzt 33, also war Anfang 30, als ich die Songs geschrieben habe und habe da das erste Mal eigentlich, oder wurde das erste Mal konfrontiert mit meinem Alter, auch in der Industrie, wie mit mir umgegangen wurde oder wenn Leute dann mein Alter erfahren haben, was die Reaktionen waren. Und habe eigentlich so das erste Mal diese Ungerechtigkeit wirklich in Songs auch verarbeitet, die halt leider Frauen, die eine Karriere folgen möchten in ihren 30s, entgegengebracht bekommen. Die Entscheidung zwischen Karriere oder einer Familie, es wird plötzlich groß, also es wird ein Thema. Und deswegen war für mich auch Chateau Brut eine ganz spannende Metapher für, ja, eigentlich auch für Wein, weil ich denke, dass je älter man wird, desto interessanter wird man auch und desto interessanter werden die Themen und wie man über, ja, wie man auch Musik macht oder was auch immer, Lebenserfahrung. Deswegen finde ich es schade, wenn man auf sein Alter reduziert wird.
0: Mhm. Du sagst ja deswegen auch oder singst, they say my grapes got sour, but I call it juice.
3: Juice.
0: Den Titeltrack, den hören wir auch noch heute in der Sendung. Jetzt wollen wir nochmal einen anderen Song vom Mixtape hören. Luna Morgenstern mit Gold. Hier bei Ego

0: Ich bin großer Fan von ihrer Musik und wenn ihr sie noch nicht kannte, dann werdet ihr es hoffentlich jetzt, denn ich spreche mit der Berliner Musikerin Luna Morgenstern.
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2: Hast du generell in der Musikindustrie als auch Female Producerin viel Backlash bekommen, gesehen oder hast du auch Erfahrungen gemacht, die super positiv waren und sagst du, boah, da ändert sich doch gerade total viel?
3: Beides. Ich glaube, generell werde ich als Sängerin kategorisiert und das ist nervig. Deswegen habe ich jetzt auch für das Live-Set mir Mühe gegeben, auch viel mehr wirklich auch visuell deutlich zu machen, dass ich diese Songs produziere. Also, dass ich zum Beispiel die Samples live spiele oder dann einen Bass live spiele oder genau, dass man halt auch einfach irgendwie visuell wahrnimmt, hey, she's not just a singer. Und ich, das sagt das gar nicht, ich will da kein Schild auf Sängerin oder Performerin. Ich möchte das jetzt irgendwie gar nicht runterspielen. Das ist eine riesen Leistung und auch total cool. Aber es ist halt schade, wenn das so der erste Gedanke ist und überhaupt nicht nachgefragt wird, hey, schreibst du die Songs auch oder produzierst du auch, weißt du? Und da wünsche ich mir manchmal einfach ein bisschen mehr Awareness. Aber gleichzeitig habe ich auch das Gefühl, dass Producerinnen momentan oder generell einfach viel gefragter sind. Und ich hoffe, dass indem wir auch, dass wir zwei hierüber reden, dass es auch andere Frauen oder weiblich gelesene Personen inspiriert, einfach zu produzieren und einfach auszuprobieren.
2: Also so ein Vorbild zu sein, vielleicht für junge Female Artists, für junge Mädchen, die sich interessieren fürs Producing, das macht dich stolz, oder?
3: Ja, wenn das so ist, dann auf jeden Fall.
2: Würdest du denn sagen, du bist, weil deine letzten Veröffentlichungen waren ja EPs und The Chateau Brut jetzt ist ein Mixtape, bist du irgendwie anders rangegangen an diese Platte oder was ist anders?
3: Auf jeden Fall. Ich glaube, ein Mixtape hat sich für mich in dem Fall ein bisschen ehrlicher angefühlt, weil die anderen Projekte sind echt in einem kürzeren Zeitraum entstanden und gehörten zu einer ganz eindeutigen Lebensphase. Und Chateau Brut war eher so ein bisschen, ja, es war halt eigentlich ein längerer Zeitraum, in dem ich Songs gesammelt habe und das dann auf eine Platte gebracht habe. Und das hat sich auch für mich angefühlt, wie wenn ich jetzt so in der, I don't know, 8., 9. Klasse ein Mixtape für meine Freundinnen gebrannt habe. So, hey, these are my favorite songs at the moment. Und deswegen fand ich, war ein Mixtape irgendwie eine coole Form, um diese Songs zusammenzubringen.
2: Und wenn du diese Songs jetzt auch live zum Leben erwächst, du hast ja gerade schon gesagt, du hast dir für dein Live-Setup viele Gedanken gemacht, wie du auch als Performerin wahrgenommen werden willst. Was können Menschen erwarten, die zu deiner Show kommen? Also ist es einfach Dancefloor und abtanzen und Energie und alles rausschütteln oder ist es so, gibt es auch ruhigere Momente bei Luna Morgenstern?
3: Ja, es ist ein Mix. Also ich möchte eine Geschichte erzählen, ich möchte Leute auch emotional mitnehmen. Es ist größtenteils tanzbar, auf jeden Fall. Ich habe auch extra Übergänge produziert und Songs länger gemacht. Und ja, es sollte schon auch ein Dance-Rock-Feeling geben. Aber es gibt auch kleine und intime Momente und ich finde den Kontrast auch super schön. Also es ist Tanzen, Weinen, alles zusammen.
2: Alle Emotionen mit dabei. Du hast gerade schon so ein bisschen erzählt, du schreibst sehr autobiografisch, also du schreibst über das, was in deinem Leben so passiert und produzierst sozusagen den Beat dazu. Was gibt es noch, was dich inspiriert? Ich habe das Gefühl, Mode und Visuals sind dir auch sehr wichtig als Künstlerin.
3: Auf jeden Fall. Ich liebe Fashion und auch Film. Dementsprechend ist so die ganze visuelle Welt total spannend auch, um sich darüber, ich mache mir da von Anfang an Gedanken drüber. Also Chateau Brut, als ich den Song geschrieben habe, war mir auch klar, okay, ich möchte, dass sich das Ganze visuell auch anlehnt an was, ja, vielleicht was Romantisches, ein bisschen, wenn man es jetzt vergleichen möchte, Wuthering Heights, also diese Corsagen und so, aber das Ganze in den städtischen Raum bringen. Also auch den Kontrast wiederum in den Visuals rüberbringen. Und es macht mir total Spaß, darüber nachzudenken und ja, auch vielleicht manchmal ein bisschen zu groß zu träumen. Ja, aber es gehört für mich auf jeden Fall dazu. Wenn ich die Musik auch schon schreibe, habe ich schon Bilder im Kopf.
2: Und hast du vielleicht auch schon Bilder im Kopf, wenn du jetzt gerade an neuer Musik arbeitest? Geht es dann da in eine ganz andere Welt? Wird die Welt von Chateau Brut fortgesetzt oder hast du gerade schon irgendwie neue Songs, an denen du arbeitest, wo du schon ein bisschen was teilen kannst?
3: Ja, ich arbeite an einem Album. Das erste Mal. Also das ist super spannend. Oh, ich weiß gar nicht, wie viel ich verraten darf. Es wird in eine andere Richtung gehen.

0: Also das ganze Mixtape zu hören, Chateau Route von Luna Morgenstern aus Berlin. Vielen Dank, dass du heute in der Sendung warst.
1: Danke euch. Ihr könnt das Mixtape auch auf Vinyl kaufen.
2: Yay. Und da gibt es auch 2 Bonus-Songs drauf. Wie bei einem Mixtape auch, wenn man in den 90ern so ein bisschen durchgehört hat und dann so nach 10 Minuten kommt.
0: Also wer die Vinyl kauft, wird auf jeden Fall belohnt mit noch ein paar extra Songs. Wollen wir noch einen Song zum Abschluss hören? Einen Song, der für dich das Mixtape vielleicht am besten zusammenfasst? Wahrscheinlich der Titeltrack.
1: Ja, absolut.
0: Dann machen wir das. Luna Morgenstern zu Gast bei Ego FM Backstage. Ich danke dir.
1: Danke dir.

0: Ihr hört Ego FM an diesem Sonntagnachmittag.
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0: Und falls ihr vielleicht erst später eingeschaltet habt, für das Interview mit der Berliner Sängerin und Producerin Luna Morgenstern, dann könnt ihr euch das ganze Gespräch auch nochmal anhören oder angucken. In der EgoFM Mediathek gibt es das Interview zum Nachhören und unser Videopodcast EgoFM Backstage ist auch online zu finden, zum Beispiel bei Spotify Podcasts oder auf dem EgoFM YouTube-Kanal. Da gibt es nochmal das ganze Interview, die ganze Folge EgoFM Backstage mit Luna Morgenstern. Morgenstern. Hier jetzt gleich zurück, dann hören wir in der Playlist zum Beispiel Musik von The Vaccines und Santigold. Mit Disparate Youth. Und was Neues von den Strokes gibt's auch gleich. Die haben ja am Freitag ein Album rausgebracht. Wir hören Lonely in the Future gleich bei Ego FM.
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1: Ich bin Gregor Jussi Moser. In Berlin sucht die Polizei einen 21-Jährigen, der mit einem Kastenwagen in eine Menschenmenge gefahren sein soll. Das Ganze ereignete sich am Abend am Rande des CSD. Eine Frau starb, drei Menschen kämpfen um ihr Leben. Katrin Müller.
2: Die Polizei fahndet mit einem Foto nach dem Verdächtigen, dem 21-jährigen Abdul B. Er soll am Rande des Christopher Street Days im Großen Tiergarten mit einem Kastenwagen mehrere Menschen an- oder umgefahren haben. Der Wagen krachte schließlich gegen einen Baum. Der Fahrer flüchtete. Abdul B. wird der islamistischen Szene zugerechnet. Er hat wohl Familie in Berlin und wurde erst im Mai aus dem Jugendarrest entlassen.
1: Die Bild-Zeitung und der Spiegel haben weitere Informationen zu dem gesuchten mutmaßlichen Attentäter von Berlin. Demnach soll Abdul B. schon mal einen Anschlag geplant haben. Deswegen wurde er im Mai zu einer Jugendstrafe von fast 2 Jahren auf Bewährung verurteilt. 2025 wollte er nach Syrien ausreisen, wurde aber im Libanon festgenommen und als deutscher Staatsbürger nach Berlin zurückgebracht. Die Waldbrände in Frankreich und Spanien halten Südeuropa weiter in Atem. Besonders im Südwesten Frankreichs ist die Lage angespannt. Das größte Feuer hat sich bis auf rund 30 Kilometer an Bordeaux angenähert. Der französische Staat hat 1.500 Soldaten zur Unterstützung geschickt und verteilt 2,5 Millionen FFP2-Masken an die Bevölkerung. Auch rund um Madrid kämpfen Feuerwehrleute gegen mehrere Großbrände. Und noch zum Formel 1 und dem Großen Preis von Ungarn. Los geht's da heute um 15 Uhr. In der Qualifikation war Lando Norris gestern der Schnellste. Der McLaren-Pilot geht heute also von der Pole-Position ins Rennen. Dahinter reiht sich Charles Leclerc im Ferrari ein, gefolgt von Norris-Teamkollege Oscar Piastri.
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3: Am Sonntagnachmittag. Sagt mal, was ist euer liebster Rom-Com-Film? Rom-Com steht für romantische Komödie. Und ich habe die nicht nur früher sehr gerne geguckt, ja, manchmal schaue ich mir die alten Filme auch gerne noch ein zweites, ein drittes oder ein viertes Mal an. Warum ist das in dieser Stunde wichtig? Verrate ich euch ein bisschen später. Ich habe nämlich Musik für euch in dieser Stunde dabei, die ganz wundervoll auf den Soundtrack von so einer Retro-Rom-Com passen könnte. Gleich hören wir jetzt aber erstmal Musik von unseren Musiklieblingen Rufus Du Sol und Portugal The Man, jetzt mit Creep in a T-Shirt bei Ego FM.

0: Unsere Musiklieblinge Rufus du Sol mit Underwater. Der hat, finde ich, so eine Energie, der Song. Perfekt für unsere Jogging-Playlist.
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0: Diese Woche waren wir sehr sportlich unterwegs. Es ging ums Laufen, ums Joggen. Und natürlich wollten wir von euch wissen, Egos, welche Songs ihr gerne beim Laufen hört. Wir haben auch eine eigene Lauf-Playlist. Die findet ihr auf egofm.de. Und da sind so Songs drauf wie natürlich der hier, der ist prädestiniert. Run, Boy, Run von Woodkid. Aber natürlich nicht nur auf den Titel kommt es an, sondern auch auf die Geschwindigkeit und die Energie eines Songs. ExpertInnen raten oft, den Takt der Musik an das Schritttempo anzupassen und empfehlen deswegen Songs mit 120 bis 150 Beats per Minute, BPM, für durchschnittliche LäuferInnen. Perfekt, Blue Monday von New Order hat 130 BPM. Und für gute Laune darf natürlich auch ein Klassiker wie der hier nicht fehlen.

Und wusstet ihr, dass wir bei der Musik von bestimmten Pop-Artists schneller laufen? Ja, eine Studie hat das festgestellt. Die Songs von Beyoncé zum Beispiel spornen an zum schnelleren Laufen. Und auch Harry Styles, der ja selber ein großer Läufer ist, obwohl Watermelon Sugar von den BPM ein bisschen langsamer ist, viele der Studienteilnehmer liefen deutlich schneller, wenn sie Watermelon Sugar hören.

0: der macht ja auch einfach gute Laune und motiviert auch an einem sonnigen Tag zum Laufen. Welche Songs würdet ihr noch draufpacken auf die Running, auf die Jogging-Playlist? Ihr findet die Liste übrigens auch unter dem Hashtag läuft auf dem EgoFM Spotify-Kanal oder eben auf egofm.de.
1: Neu auf EgoFM aus Los Angeles. Oliver Malcolm mit Ghost.

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2: Am Sonntagnachmittag. In dieser Stunde wird's noch doppelt nostalgisch, denn wie immer am Sonntagnachmittag unternehmen wir eine kleine musikalische Zeitreise. Außerdem spreche ich mit einer Ego FM Künstlerin noch über alte Rom-Com-Filme. Gleich mehr.
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0: Frittenbude mit Zeitmaschine aus Müll bei Ego FM. Meine Zeitmaschine, die ist nicht aus Müll, die funktioniert einwandfrei und die schmeiße ich jetzt auch an, denn wie immer am Sonntagnachmittag reisen wir gemeinsam in der Zeit. Letzte Woche ging es zurück ins Jahr 1970 und heute...
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2: Goodbye world. We're going back to the good old days. Turning back the calendar. Putting time in reverse gear.
1: Das Jahr 1971.
3: Erich Honecker wird Generalsekretär der SED. Greenpeace wird gegründet und die Sendung mit der Maus wird erstmals ausgestrahlt. Und jetzt zur Musik. T-Rex haben mit Hot Love und Get It On gleich zwei Songs am Start, um die man 1971 nicht herumkommt. Weder in den Charts noch im Radio. Jim Morrison, Sänger von The Doors, wird tot in einer Badewanne in Paris aufgefunden. Er stirbt im Alter von nur 27 Jahren. April 1971, die Rolling Stones veröffentlichen ihr bereits neuntes und wahrscheinlich bestes Studioalbum Sticky Fingers. Bekannt wird es unter anderem durch Songs wie Wild Horses und Brown Sugar mit seinem bissigen, zweideutigen Text über Sklaverei.

Aber noch aus einem anderen Grund ist das Album ein wahrer Magnet für die Fans. Das Cover, das wurde von Andy Warhol designt. Man sieht darauf den Schauspieler Joey D'Alessandro, genauer gesagt dessen Unterkörper, in einer knallengen schwarzen Röhrenjeans mit goldenem Reißverschluss. Recht eindeutig zeichnet sich darauf ab, ob man links oder rechts trägt. Außerdem taucht das erste Mal das legendäre Zungenlogo der Stones auf, das ab diesem Zeitpunkt alle Veröffentlichungen der Band zieren sollte.

Randnotiz der Musikgeschichte: Don McLean veröffentlicht im November 1971 seinen bekanntesten Song American Pie. Der Song erzählt in 8 Minuten die Geschichte des Rock'n'Roll von 1959 bis 1969 und ist gespickt mit Anspielungen auf Musiker dieses Jahrzehnts.

0: von The Capitals am Sonntagnachmittag hier bei Ego FM. Es ist schon wieder ein paar Wochen her, da habe ich auf einem Festival Brockhoff aus Hamburg zum Interview getroffen. Die hat da gespielt und ich habe mir das Konzert angesehen und mit ihr über ihre neue Platte Easy Peeler gequatscht. Ihr Debütalbum, das für mich wie der Soundtrack zu so einer 90s-Nullerjahre-Romcom klingt. Also, finde ich.
1: Das ist erstmal ein mega schönes Kompliment. Ich bin ein sehr, sehr großer Rom-Com-Fan. Und meine Lieblings-Rom-Com ist 10 Things I Hate About You. Ich liebe diesen

Den aus dem Jahr 1999. Deutscher Titel ist 10 Dinge, die ich an dir hasse. Die Hauptrollen gespielt von Julia Stiles und Heath Ledger. Und ich finde, der Film, der ist jetzt schon so alt, da könnte man sich doch vielleicht an ein Remake wagen, oder? Wir hatten auf jeden Fall schon mal den passenden Soundtrack dazu, die passende Künstlerin. Brockhoff aus Hamburg mit Blue Star, hier bei Ego FM.

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2: Also da wäre ich wirklich gern dabei gewesen. Bei dem Bandmeeting, wo die Leoniden aus Kiel beschlossen haben, ja, für unseren neuen Song, um den mit Videos auf Social Media zu promoten, setzen wir Sänger Jakob so eine Art Astronautenkapsel auf den Kopf, also wie so ein Helm, der oben offen ist. Sieht auch ein bisschen aus wie so ein Goldfischglas. Und füllen das mit Tabletten, mit Kaffee. Und zwar bis zum Rand oben hin voll, bis er überhaupt nichts mehr sehen kann. Ja, das klingt ein bisschen verrückt, ist es auch, aber es generiert auf jeden Fall Aufmerksamkeit für ihre neue Single. Choking on Dirt, den neuen Song von Leoniden, hören wir gleich hier bei Ego FM.
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1: Ich bin Gregor Jose Moser. Nach dem Angriff eines Autofahrers am Rande des Berliner Christopher Street Days deutet alles auf einen islamistischen Terroranschlag hin. Das hat Bundesinnenminister Dobrindt auf einer Pressekonferenz erklärt. Der mutmaßliche Täter Abdul B. sei libanesischer Herkunft, in Berlin geboren und habe den deutschen Pass. Laut Dobrindt fuhr der noch flüchtige Tatverdächtige in eine Menschenmenge und attackierte anschließend weitere Menschen, mutmaßlich mit einer Machete. Es gebe eine Tote sowie 29 teils schwer Verletzte. Die Bundesregierung plant, den Zuschuss für die sichere Übertragung von Strom zu kürzen. Für Verbraucher bedeutet das, es wird etwas teurer. Jan-Henner Reitze berichtet.
2: Stromleitungen instandhalten, sichern und neue bauen, auch damit durch Windkraft erzeugte Energie aus Norddeutschland in den Süden geleitet werden kann. Kosten dafür, die Netzentgelte, machen einen Großteil der Stromkosten für Verbraucher aus. Damit die nicht aus dem Ruder laufen, gibt es den Zuschuss vom Bund. Weil der jetzt aber gekürzt werden soll, bedeutet das im Vergleich zu diesem Jahr mehr Kosten. 12 Euro im Jahr für einen 3-Personen-Haushalt.
1: Die Bayreuther Festspiele leben mittlerweile eine neue Erinnerungskultur. Das hat der jüdische Publizist Michel Friedmann gelobt. Bei einer Gedenkveranstaltung für verfolgte jüdische Musikerinnen und Musiker während der NS-Zeit sagte er, es beginne eine neue Ordnung des Aufarbeitens und Redens, und zwar in aller Klarheit und öffentlich. Der Olymp, also das höchste Gebirge Griechenlands, ist der antiken griechischen Mythologie nach die Heimat der 12 Hauptgötter rund um Göttervater Zeus. Und der Olymp gehört jetzt offiziell zum UNESCO-Weltkultur- und Naturerbe, wie das Welterbekomitee beschlossen hat. Jedes Jahr besteigen tausende Touristen den Berg der Götter, auch wegen der einmaligen Aussicht.
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4: Am Sonntagnachmittag könnt ihr so eine Umarmung in Musikform gerade gut gebrauchen. Jugo Uerdens aus Österreich liefert die.
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4: Kopf hoch. Drauf auf seiner Platte für mich. Unser Album der Woche bei Ego FM, Kollege Fitus aus der Musikredaktion, stellt uns das Album in aller Ausführlichkeit in dieser Stunde vor. Außerdem hören wir ebenfalls aus Österreich gleich Musik von Kids Don't Smoke aus Wien, Musik von Sun und Askish aus Island jetzt mit Stardust.

0: Sun mit Artifice hier bei Ego FM. Hat einige Jahre übrigens in Wien gelebt, wo er sich bis heute sehr zu Hause fühlt. Und genau dahin gehen wir jetzt, denn in Wien lebt auch Jan Brunner, aka Kids Don't Smoke. Der hat vor ein paar Wochen mal so eine kleine Bilanz gezogen. Mein erstes Jahr als semi-professioneller Musiker, er meint damit das Jahr 2025, in dem er von Tirol nach Wien gezogen, um Musiker zu werden, erste eigene Songs veröffentlicht hat. Und das hat ziemlich gut funktioniert, also das mit dem Musiker werden. Denn sein Song Headlights zum Beispiel, der ging richtig steil. Er wurde von den KollegInnen FM4 zum Interview eingeladen, Airplay im Radio, natürlich auch bei Ego FM. Und im Vorprogramm von Shark Tank war er zum Beispiel auch zu hören. Die haben Kids Don't Smoke als Support mit auf Tour genommen. Jetzt legt er nach, neuer Song Swimshirt. Und der klingt einfach nur nach richtig viel Spaß. Sowas wie der inoffizielle Indie-Sommerhit aus Österreich könnte das werden, wenn ihr mich fragt. Kids Don't Smoke, Swimshirt. Hier bei Ego FM.
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2: In dieser Stunde hören wir noch rein in unser Album der Woche.
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2: Vom Musiker Hugo Uerdens aus Wien, ja, die Ähnlichkeit zu Udo Jürgens ist kein Zufall. Mehr über sein neues Album für mich gleich hier bei Ego FM. Außerdem kommt Kollege Dominik bei mir im Studio vorbei und verrät, wer heute bei ihm im Ego FM Talk Radio zu Gast sein wird.
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0: Catfish and the Bottleman am Sonntagnachmittag bei Ego FM. Habt ihr ein bisschen Zeit? Sonntagnachmittag, da hat man noch Zeit, um sich einem Album mal in aller Ausführlichkeit zu widmen, unserem Album der Woche. Kollege Fitus aus der Musikredaktion.
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3: Nicht schlimm, es geht heute sowieso nach Wien. Und auch wenn der Name so ähnlich klingt, hat das hier so gut wie gar nichts mit Schlager zu tun. Für Hugo Uerdens geht es hier vielmehr darum, nach vielen Experimenten endlich den Sound zu finden, mit dem er sich so richtig wohlfühlt. Sein viertes Album Für mich zeigt einen Künstler, der absolut keine Lust mehr hat, in irgendwelche Schubladen gesteckt zu werden.

Wer Hugo Uerdens schon länger verfolgt, muss sich bei seinem neuen Album erstmal ein bisschen umgewöhnen. Früher hatte gebürtige Nordmazedonier nämlich klassischen Deutschrap gemacht, mit elektronischen Beats und Autotune-Effekten. Für mich schlägt jetzt ganz andere Töne an. Der Flow in der Stimme bleibt zwar, aber die Instrumentals klingen jetzt nach temporeichem Gitarren-Indie. Rap und Rock waren ja mal komplett unterschiedliche Lager, aber Hugo Uerdens bringt die beiden Genres in eine perfekte Harmonie.

0: Auch die Texte auf Für mich sind ein richtiger Befreiungsschlag für Jugo Uerdens. Denn so ehrlich und nahbar hat sich der Musiker noch nie gezeigt. Jugo Uerdens singt über Panikattacken, Selbstoptimierung, Exzesse oder das Nicht-Reinpassen in die eigene Heimat. Dabei schafft er es immer wieder nicht belanglos, aber auch nicht zu geschwollen zu texten. Es sind einfach Zeilen, mit denen man sich in einer ständig chaotischen Welt nur allzu gut identifizieren kann. Jugo Uerdens ist in seiner Musik immer irgendwie dazwischen. Und genau da eben doch am richtigen Fleck.
1: Wir

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2: Danke, Fitus. Wir hören rein in unser Album der Woche. Für mich von Hugo Uerdens. Und hier ist er jetzt für euch.

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0: Die Circa Waves mit T-Shirt Weather. Um bald 16 Uhr hier bei Ego FM. Das heißt, ich packe dann meine Sachen. Und ihr hört hier ab 4 das Ego FM Talk Radio.
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0: Kollege Dominik hat sich zu mir ins Studio verirrt. Hallo.
5: Hallo Gloria.
0: Und du hast auch heute wieder einen spannenden Gast.
5: Genau. Du kennst das auch. Wir sind gerade in einer Welt, in der wir ständig mit irgendwelchen neuen Informationen überflutet werden und gar nicht mehr so wirklich wissen, wo wir anfangen, wo wir aufhören sollen. Und da sprechen wir heute mit einer sehr spannenden Medienkritikerin, nämlich mit Nadia Zabura. Mhm. Und Nadia Zabura wird uns heute auch mal erklären, was sie in ihrer Arbeit als Medienkritikerin fast tagtäglich selbst feststellen muss.
6: Das grundlegende Prinzipien der journalistischen Professionalität, Integrität und Ethik nicht nur gebrochen werden, dass gegen sie verstoßen wird, sondern dass das ohne ein Korrektiv verbleibt. Und das sieht man eben maßgeblich. Und hier ist auf jeden Fall ein gewisser Zeitraum, an dem maßgeblich große Probleme sich viel deutlicher noch gezeigt haben als jemals zuvor, ist die deutsche Nahostberichterstattung, besonders ab Oktober 2023.
0: Okay, spannend. Also ihr sprecht quasi über große Ereignisse, Weltpolitik und wie darüber in den Medien berichtet wird.
5: Genau, und warum uns Medien manchmal so ein bisschen in die Irre führen und wie wir quasi als Gesellschaft den Durchblick bekommen oder erhalten können dadurch.
0: Mhm. Medienkritikerin Nadia Zabura, zu Gast im EgoFM Talk Radio, hört ihr hier ab 4 im Radio bei EgoFM und alle Ausgaben des EgoFM Talk Radio auch jederzeit zum Nachhören in der EgoFM Mediathek und überall, wo es Podcasts gibt. Danke dir, Dominik.
5: Gerne, bis

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1: Das war's von mir für diesen Sonntagnachmittag. Ihr hört jetzt hier gleich ab 16 Uhr das Ego FM Talk Radio mit Kollege Dominik und Medienkritikerin Nadja Zabura zu Gast im Ego FM Talk Radio. Sehr spannendes Gespräch, auf jeden Fall dranbleiben. Davor hier in der Playlist noch Musik für euch von The War on Drugs, was Neues von Pamela und Kid Simius. Mit Chicken Mango bringt euch locker flockig in diesen Sonntag, Spätnachmittag, Abend. Mein Name ist Gloria. Ich wünsche euch jetzt noch einen schönen Rest. Sonntag, lasst das Wochenende gut

0: ausklingen und morgen dann einen guten Start in die neue Woche.
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1: Ich bin Gregor Jose Moser. Nach dem Angriff in Berlin nahe des CSD spricht Bundesinnenminister Dobrindt von einem islamistischen Terroranschlag. Der mutmaßliche Täter Abdul B. fuhr mit einem Wagen in eine Menschenmenge und attackierte daraufhin weitere Personen mit einer Machete. Der 21-Jährige, gebürtig in Berlin, ist flüchtig.
2: Wir haben es hier mit einem mutmaßlichen Täter zu tun, der in der Vergangenheit auffällig war durch ein hohes Maß an Straftaten, durch eine Radikalisierung, durch eine Zugehörigkeit zur islamistischen Szene.
1: Laut Dobrindt gibt es eine Tote, 29 Menschen wurden teils schwer verletzt. Die Deutsche Polizeigewerkschaft fordert mit Blick auf den Anschlag mehr Befugnisse, und zwar zur Online-Durchsuchung von Computern und Smartphones von Gefährdern, um deren Kommunikation zu überwachen. Der Bundesvorsitzende Tegatz hat der Augsburger Allgemeinen gesagt, den Ermittlungsbehörden fehlten die Werkzeuge, um solche Anschläge im Vorfeld aufzudecken. Außerdem brauche es mehr Videoüberwachung auf öffentlichen Plätzen. Tausende Einsatzkräfte in Südeuropa kämpfen weiter gegen die verheerenden Waldbrände. Im Südwesten Frankreichs mussten inzwischen etwa 260.000 Menschen vor den Flammen in Sicherheit gebracht werden, im Nachbarland Spanien 60.000. Fast jeder zweite Rentner in Deutschland bekommt nach der Steuererklärung Geld vom Finanzamt zurück. Das zeigt eine Auswertung eines Steuererklärungsanbieters. Rund 45% der Rentner haben eine Erstattung erhalten. Im Durchschnitt waren es fast 1.400 Euro.
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5: Und der geneigte Zuhörer oder Zuhörerin dieser Sendung weiß es, wir sprechen in dieser Sendung oft über die Krisen unserer Zeit. Wir sprechen über Politik, wir sprechen über gesellschaftliche Spaltungen und sehr oft auch die Frage, wie wir als Öffentlichkeit eigentlich noch zusammenfinden. Aber ganz selten schauen wir so genau auf das Werkzeug, das all diese Debatten überhaupt erst formt, und zwar unsere Medien. Und mein heutiger Gast, der tut genau das, und zwar so präzise und so scharf wie kaum jemand anders in Deutschland. Sie ist Kommunikationswissenschaftlerin, sie ist Linguistin, sie ist politische Beraterin und eine der profiliertesten Medienkritikerinnen dieses Landes. Und ganz egal, ob als Host des Medienpodcasts Quoted, als langjährige Impulsgeberin im Grimme-Kosmos oder auf ihrem Instagram-Kanal, wo sie öffentlich-rechtliche Talkshows und Nachrichtensendungen Frame für Frame und Wort für Wort zerlegt. Sie zeigt uns, wo der Journalismus glänzt, aber vor allem auch, wo er versagt. Und ich freue mich sehr, heute mit ihr sprechen zu dürfen, Nadia Zabucha. Nadia, grüß dich, hallo.
6: Hallo Dominik, ich grüße dich.
5: Von wo bist du uns denn heute zugeschaltet? Bist du gerade unterwegs oder pflegst du gerade einen gemütlichen Tag daheim?
6: Ich bin tatsächlich im Homeoffice in Köln, wo ich seit langer Zeit lebe, aber ich bin beruflich immer wieder in der Republik unterwegs, zuletzt beispielsweise in Berlin, aber auch oftmals in Hamburg und ab und zu auch in München.
5: Sehr schön. Bevor wir über alles Aktuelle sprechen, über dein Dasein in der Medienwelt, lass uns mal kurz zurückreisen mit so einer kleinen imaginären Zeitmaschine in die Vergangenheit. Wenn du an deine eigene Kindheit zurückdenkst, gab es in eurem Wohnzimmer irgendein dominantes Medium, zum Beispiel die Tagesschau um 20 Uhr oder eine bestimmte Tageszeitung, die deinen Alltag damals schon auf irgendeine Art und Weise geprägt hat?
6: Tatsächlich war das die Tagesschau. Also genau das Nachrichtenformat, mit dem ich mich heute hauptberuflich auch beschäftige, hatte damals einen ganz zentralen Stellenwert bei uns. Ich kann mich da auch noch ganz genau daran erinnern, als die Wiedervereinigung tatsächlich war und die Menschen auf die Mauer geklettert sind. Diese Trennlinie mitten durch Deutschland. Und meine Eltern sagten, los Kinder, kommt, wir setzen uns zusammen einmal vor den Fernseher. Es war so eine alte Möhre, ne? Mhm. Und schauen uns dieses Ereignis an, weil das wird mal ganz wichtig werden. Das ist ein historischer Moment. Daran kann ich mich sehr gut erinnern.
5: Mhm. Weißt du noch, ob du als Kind eher diejenige warst, die so einen Geschichtsmoment eher still in sich aufgesaugt hat? Oder warst du vielleicht auch schon die, die dann auf dem Schulhof auch schon die ersten Diskussionsrunden moderiert hat?
6: Ganz viel stilles Aufsaugen. Okay. Also bei mir kam das darüber reden tatsächlich erst später innerhalb meiner beruflichen Karriere. Bis dahin war ich sozusagen maßgeblich Schwamm, viel beobachtet, viel wahrgenommen, viel aufgenommen, aber auch immer schon in so einer vermittelnden Position. Zwischen verschiedenen Standpunkten habe ich gerne Brücken gebaut, habe mit Menschen vor allen Dingen gerne gesprochen, um erstmal zu gucken, wie funktionieren die, wie ticken die, wie kommunizieren die. Und dann ist es eben entsprechend dann logischerweise und konsequenterweise auch weitergegangen mit meinem Studium der Kommunikationswissenschaft und der Sprachwissenschaft, weil mich das immer komplett fasziniert hat. Wie funktioniert Sprache?
5: Da kommen wir gleich drauf zu sprechen. Also zusammengefasst, ein gewisser Gerechtigkeitssinn war schon auch vorhanden in der Kindheit. Gab es für dich einen Schlüsselmoment, vielleicht auch in deiner Jugend, in dem du gemerkt hast, hier stimmt die Erzählung nicht so richtig. Da muss ich jetzt mal genauer hinschauen.
6: Ich denke, es gab keinen eigenen Schlüsselmoment, irgendwie etwas, was wirklich ganz ausschlaggebend war, so was Prägnantes, wo man sagen kann, okay, das war eine Art Lichtschalter, der wurde angeknipst, sondern die Wahrnehmung, dass Menschen eben sehr unterschiedliche Perspektiven auf einen und denselben Sachverhalt und Gegenstand werfen können und den komplett unterschiedlich beschreiben. Und mich hat eben immer fasziniert, wie das sein kann. Wie Sprache, von der man eigentlich meint, sie wäre so eindeutig, sie wäre sehr präzise, sie würde sozusagen Wahrheit vermitteln oder Wahrheit beschreiben, eigentlich gar nicht so eindeutig ist. Und so hat sich das eigentlich über die Jahre maßgeblich dann aber auch im Studium für mich so entwickelt, dass ich diese Faszination für Sprache, für Kommunikation und für das Nichtgelingen von Kommunikation eigentlich für mich entdeckt habe. Und da gibt es einen Spruch im Studium, das werde ich nie vergessen. Das war tatsächlich so eine Art Lichtschaltermoment. Und zwar ist es ein Ausspruch eines Kommunikationswissenschaftlers, der bedeutet oder der heißt, Kommunikation ist fallibel. Und das heißt nichts anderes als Kommunikation kann erstmal nicht gelingen. Kommunikation failed sozusagen und scheitert erstmal. Und wenn man beginnt, ein Studium der Kommunikationswissenschaft quasi passioniert und mit großem intrinsischen Interesse zu beginnen, und man hört dann, naja, das funktioniert eigentlich erstmal gar nicht, das ist die Grundbedingung, Kommunikation ist fallibel, dann hat man schon eine große Irritation im System. Und das hat mir sehr gut gefallen, also diese Reibungspunkte, was bedeutet das eigentlich genau? Wir kommen doch irgendwie schon alle miteinander zurecht, aber dann irgendwie dann doch nicht so ganz. Und das Thema Bedeutung, das Thema Wahrhaftigkeit, das Thema, wie kann man sich überhaupt verständigen, auch tatsächlich über kulturelle und sprachliche Grenzen hinweg, fand ich immer absolut faszinierend.
5: Die Kommunikationswissenschaftlerin und Medienkritikerin Nadia Zabura ist heute mein Gast hier im Ego FM Talk Radio und wir sprechen gleich weiter. So

0: Wer kontrolliert eigentlich die Medien, die uns jeden Tag die Welt erklären? Mein heutiger Gast tut genau das, und zwar direkt auf Instagram, im Podcast Quoted und in ihrem aktuellen Buch Medien zwischen Macht und Ohnmacht. Sie ist Kommunikationswissenschaftlerin, Medienkritikerin und heute mein Gast, Nadia Zabucha.
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0: Linguistik und Kommunikationswissenschaft, das ist ja eigentlich so die perfekte Werkzeugbox, um so die Konstruktion von Wirklichkeit zu sezieren. Ja? Ertappst du dich im privaten Alltag manchmal auch dabei, dass du Sätze, ich weiß nicht, von Freunden oder von Familie im Kopf linguistisch einfach mal zerlegst?
5: Also ich hüte mich davor, das zu tun. Es wäre natürlich möglich, das zu machen, und selbstverständlich blicke ich nochmals mit einer anderen Linse sozusagen auf die Welt. Mir ist aber ganz wichtig, dass ich da nicht in so eine Form von Metagespräch gehe, während ich gerade mit Menschen eigentlich kommuniziere und spreche und versuche, Verständigung zu finden und ein gegenseitiges Kommunikationsziel zu erreichen, wie man jetzt kommunikationswissenschaftlich vielleicht sagen würde. Also einfach die Anwesenheit von Menschen zu genießen, dazu gehört es nicht, in diesem Moment tatsächlich zu sezieren, wie das Gegenüber kommuniziert, was es da gerade tut, was es sagt. Ich finde, das ist ein Maß an Wertschätzung, dass man tatsächlich dann im Moment auf derselben Ebene ist und bleibt.
0: Du hast eine klassische Laufbahn in der Medienwelt hinter dir, unter anderem als langjährige Krimi-Jurorin, als Host von Quoted und Medienpodcast. Was hat sich so im Handwerk vielleicht seitdem am radikalsten verändert?
5: Was mir sehr stark in diesen vielen Jahren aufgefallen ist, was sich verändert hat, ist maßgeblich die Veränderung dessen, was wir als Kommunikationsmatrix bezeichnen. Also in welchen Dimensionen findet eigentlich zwischenmenschliche Kommunikation inzwischen statt? Und wenn ich an meine Kindheit wieder zurückdenke, dann war das maßgeblich analog. Da gab es noch kein Internet, da gab es keine Möglichkeiten, sich schnell via Signal oder weiteren Messengern auseinanderzusetzen. Da gab es kein Social Media. Es hat einfach eine ganz andere, ich sag mal, Fundierung gehabt in der physischen Realität. In der Realität, wo wir uns im Angesicht zu Angesicht begegnen. Und das hat sich maßgeblich verändert. Und nicht nur das, sondern auch, was es bedeutet, eigentlich menschliche Kommunikation in einer Zeit heutzutage zu betreiben, die geprägt ist von einem Umfeld, in dem immer mehr Störfaktoren sichtbar werden. Ich rede hier maßgeblich unter anderem von KI-Slop, also massenhaft produzierter künstlicher Intelligenz, Angebote, Formate, Inhalte, die nicht immer der Wahrheit entsprechen. Ich rede hier aber auch über ganz wirklich gezielt aufgesetzte Strukturen, die Diskurs aktiv zerstören sollen. Also das Thema staatliche Propaganda, das Thema Agitatoren, Menschen, die ein Geschäftsmodell daraus machen, Diskurs zu stören oder auch aktiv zu zerstören. Und das heißt, wir haben einfach viel größere Herausforderungen im Gegensatz zu früher, wirklich zu einer wirklich gemeinsamen, ausgerichteten, diskursiven Debatte zu kommen, wo unser gemeinsames Erkenntnisziel ist, wir möchten uns aneinander orientieren. Und wenn wir im Dissens landen, ist das überhaupt nicht schlimm, wenn wir uns nicht verstehen. Aber zumindest haben wir nicht das Ziel, uns von vornherein möglichst schlechte Dinge an den Kopf zu werfen und möglichst negativ im Vorfeld über eine andere Person zu urteilen. Und das ist leider in unserer jetzigen Kommunikationssphäre ein leichtes Unterfangen geworden. Und ich plädiere immer für so eine Art, wir nennen das hermeneutisches Wohlwollen, dass wir uns erstmal gegenseitig unterstellen, dass wir A, aneinander interessiert sind und B, ein gemeinsames Ziel verfolgen, nämlich das der Verständigung. Mhm.
0: Nadia, wie jeder Gast hier in dieser Sendung hast auch du heute drei persönliche Musiktitel mitgebracht, und im Vorgespräch kam schon so ein bisschen heraus, dass du so einen allumfassenden Musikgeschmack hast, dass es total schwierig ist, da was zu finden. Umso gespannter bin ich auf den ersten Titel, den du uns mitbringst. Was hat der auf sich?
5: Also der erste Titel stammt von einer japanischen Band, passend zu dem, was ich gerade erzählt habe. Und die Band heißt Osaka Monorail. Ich habe zum ersten Mal Kontakt mit dieser Band gehabt, ohne es zu wissen, in einem kleinen japanischen Izakaya, also einer kleinen Kellerbar in Tokio, wo ich den Saxophonisten gesehen habe bei einem Jazz-Live-Gig. Und das fand ich faszinierend. Und dann bin ich Im Nachgang, als ich dann aus dieser Kellerbar die Treppe hochgegangen bin, habe ich mir draußen angeschaut, wer das eigentlich war. Und habe dann tatsächlich mit so einem Translate-Fenster überhaupt erst den Namen rausgefunden, weil natürlich alles in japanischen Schriftzeichen verfasst war. Und darüber hinaus habe ich herausgefunden, dass dieser Saxophonist Teil einer Jazzband ist und die nennt sich eben Osaka Monorail. Und dann nur wenige Wochen später zurück in Köln stellt sich raus, dass die dort tatsächlich einen Gig haben, einen Auftritt. Und ich bin da hingegangen und es war fantastisch. Und ich habe mir nachher das Vinyl gekauft, weil ich eine große Vinyl-Liebhaberin bin. Und die haben das alles einfach komplett voll gekritzelt mit Widmungen in Goldstift. Und ich kann diese Band nur empfehlen. Sie macht wahnsinnig gute Laune, sind wirklich auch professionell absolut top-notch und machen richtig Freude. Und ich würde vorschlagen, dass wir in den Titel Riptide reinhören.
0: Dann feiert diese Band hier tatsächlich Radiopremiere bei Ego FM. Hier sind, ich hoffe, ich spreche es richtig aus, Osaka Monorail mit Riptide.
5: Richtig.
0: Sehr gut.

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3: Kennt ihr das, wenn man eine Polit-Talkshow schaut und denkt, irgendwas stimmt hier doch nicht? Mein heutiger Gast schaut nicht nur hin, sie zerlegt diese Sendungen Frame für Frame auf Instagram. Sie ist Kommunikationswissenschaftlerin, renommierte Medienkritikerin und deckt in ihrem aktuellen Buch die blinden Flecken des Journalismus auf. Nadja Zubura ist heute mein Gast. Kannst du dich an einen Moment erinnern, wo du dir dachtest, dieses System Medien, das krankt irgendwie so sehr, dass so eine reine Beratung von innen eigentlich gar nicht mehr wirklich ausreicht, dass man lauter und auch öffentlicher kritisieren muss?
4: Ja, da gab es auch viele verschiedene Schlüsselmomente eigentlich. Im Verlauf meiner beruflichen Laufbahn hatte ich immer mehr und zunehmende Irritationsmomente, in denen ich mir dachte, das, was da gerade praktiziert wird, ist eigentlich nicht mit journalistischen Grundwerten vereinbar. Meine Arbeit für den Quoted Medien Podcast von der Zivis Medienstiftung und der Süddeutschen Zeitung hat das nochmals enger zusammengeführt. Wir haben damals zweiwöchentlich eine Podcast-Episode jeweils herausgegeben für über 2 Jahre, also einen recht langen Zeitraum. Und diese Betrachtung, dieser Analysezeitraum hat für mich auch nochmals dieses bestehende Gefühl geschärft, dass etwas nicht in Ordnung ist. Dass grundlegende Prinzipien der journalistischen Professionalität, Integrität und Ethik nicht nur gebrochen werden, dass gegen sie verstoßen wird, sondern dass das ohne ein Korrektiv verbleibt und ohne auch eine Erkenntnis und eine transparente Aufarbeitung, was ist da denn passiert und wie können wir das in Zukunft vermeiden. Mir ist ganz wichtig, an dieser Stelle sehr differenziert zu sein, denn es gibt selbstverständlich in Deutschland fantastische Journalistinnen und Journalisten, die genau das tun. Und zeitgleich ist es trotzdem wichtig, medienkritisch, analytisch und auch wissenschaftlich fundiert klarzustellen, dass wir tatsächlich ein größeres Problem haben, was die Transparenz von der Aufarbeitung eigener Fehler angeht und auch die Adaption, dass eben sowas nicht nochmals passieren kann. Und das sieht man eben maßgeblich und hier ist auf jeden Fall ein gewisser Zeitraum, an dem maßgeblich große Probleme sich viel deutlicher noch gezeigt haben als jemals zuvor, ist die deutsche Nahostberichterstattung, besonders ab Oktober 2023. Das ist doch eines meiner Hauptaugenmerke in meiner Arbeit, nicht nur, aber auch. Und hier sehe ich wirklich allergröbste Verstöße, die keinerlei Konsequenz zur Folge zu haben scheinen, bei bestimmten Formaten und bei bestimmten Verantwortungsträgern, gerade im öffentlich-rechtlichen Journalismus.
3: Und um genau solche Verstöße auch aufzuzeigen, hast du für deine Medienkritik auch ein völlig neues Format geschaffen. Ich habe mich gefragt, warum ausgerechnet Instagram-Stories, um so komplexe Sendungen wie Hart, aber fair oder die Tagesschau zu zerlegen. Das ist doch eigentlich die Plattform für Lifestyle und Ästhetik.
4: Wenn man danach sucht, findet man Lifestyle und Ethik und man findet aber auch ganz großartige andere Dinge. Also es finden sich wirklich so brillante Angebote dort, die so viel Informationsvermittlung anbieten, so viel Wissenstransfer und auch so viel Reflexionsflächen zu einer Breite von Themen. Für mich ist es immer eine Sache des eigenen Medienkonsums. Also was für ein Bouquet baut man sich aus verschiedenen Accounts, denen man folgt, um entsprechend informiert zu sein und zu bleiben. Und für die einen ist das Lifestyle, was absolut in Ordnung ist. Und für die anderen ist das vielleicht tatsächlich Politik, das ist Philosophie, das ist Literatur. Und deswegen wertschätze ich sehr genau diese Plattform. Und ich habe mich tatsächlich erst mit dem Start von Quoted, unserem Medienpodcast damals, dafür entschieden, überhaupt mit Instagram anzufangen. Ich dachte vorher, noch eine Plattform. Und dann auch noch eine, die viel mit dem Visuellen arbeitet. Vorher war ich rein textbasiert unterwegs, damals noch auf X, wo ich dann recht schnell mich von getrennt habe, weil das einfach ein absolutes Hellhole geworden ist. Aus Agitation, aus Hass, aus Faschismus. Aber das war genau die richtige Entscheidung, damals auf Instagram zu setzen, auch wenn ich sehr große Kritik selbstverständlich auch an dieser proprietären Plattform habe. Denn sie ermöglicht mir eben beispielsweise solche audiovisuellen Formate wie Hard Aber Fair zu sezieren und da auch Original-Videosequenzen einzublenden, sichtbar zu machen, worum geht es hier, welche Akteure nehmen hier welche Funktion und Position im Diskurs ein, warum gelingt es nicht, Falschinformation und Desinformation innerhalb einer Live-Sendung entsprechend moderativ einzufangen und wie kann es besser aussehen. Das ist mir immer besonders wichtig, der konstruktive Gedanke.
3: Ich verfolge deine Analysen ja auch sehr, sehr interessiert und bin immer wieder auch Fan davon, wie extrem die teilweise in die Tiefe gehen und frage mich auch jedes Mal aufs Neue, wie viel Arbeit, also echtes Sichten von Skripten etc., steckt in so einer medienkritischen Storysequenz. Ich glaube einiges, oder?
4: Mehr als man, glaube ich, annimmt, wenn man das Ganze sieht. Es fängt tatsächlich damit an, ein Journalistic Malpractice, also ein journalistisches Fehlverhalten zu sehen, zu erkennen und es dann zu dekonstruieren und zu sezieren. Und das wiederum nicht, um der Sache zu schaden, denn Medienkritik ist immer ein Höchstmaß an Wertschätzung. Medienkritiker und Kritikerinnen werden ja innerhalb der eigenen Branche, gerade innerhalb des Journalismus, als Nestbeschmutzer immer wieder auch bezeichnet, wohingegen es wie jede Form von Kritik einfach nur Wertschätzung ist. Die Sache ist es wert, sich damit auseinanderzusetzen, kritisch auseinanderzusetzen. Genauso wie bei Filmkritik, bei Literaturkritik, von mir aus auch Restaurantkritik, kann es 0 Sterne geben oder 5 Sterne. Und genauso sieht es auch beim Thema Medienkritik aus. Der große Unterschied ist, unser Gegenstand in der Medienkritik ist ein Gegenstand, der unerlässlich ist für das Leben und Überleben der Demokratie. Und deswegen ist für mich wichtig, besonders deutlich in der Medienkritik zu machen, weshalb Medienkritik so notwendig ist und eben auch demokratiestabilisierend, aber auch demokratieschützend. Und wenn dann oftmals immer wieder wiederholt, ohne Lerneffekt, gegen die basalen journalistischen Prinzipien verstoßen wird, dann macht das was mit dem Medienvertrauen, nicht nur in einem spezifischen Themenfeld, sondern auch beim allgemeinen Medienvertrauen. Das ist übrigens wissenschaftlich schon belegt. Ich verweise hier gerne auf den Kollegen Carsten Reinemann von der Ludwig-Maximilians-Universität.
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0: Der Journalismus steckt in einer tiefen Vertrauenskrise, gelähmt zwischen dem Anspruch, die Mächtigen zu kontrollieren und der Angst vor dem eigenen Publikum. Wie wir da wieder rauskommen, das weiß die Kommunikationswissenschaftlerin und Beraterin Nadia Zabura. In ihrem aktuellen Buch analysiert sie das Spannungsfeld zwischen Macht und Ohnmacht und ist heute mein Gast.
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0: Jetzt fiel gerade der Begriff Nestbeschmutzer. Wie reagieren denn die Redaktionen hinter den Kulissen auf deine Analysen? Kommt da auch mal eine private Nachricht mit Danke fürs genaue Hinschauen oder herrscht da meistens eisiges Schweigen?
4: Beides. Also es kommt sehr viel positive Rückmeldung, gerade aus dem öffentlich-rechtlichen System, viel Wertschätzung, auch viele Informationen darüber, dass meine Analysen entsprechend intern weitergeleitet und in den Redaktionen debattiert werden. Und zeitgleich ist es so, dass die Verantwortungsträger und Trägerinnen sich nicht nur sehr bedeckt halten, sondern jegliche Kommunikation nicht nur nicht suchen, sondern auch so meinen Eindruck abwehren. Also es gab durchaus schon maximal zwei, drei Gespräche mit Verantwortungsträgern, gerade aus dem öffentlich-rechtlichen System, die entsprechend interessant gelaufen sind, möchte ich jetzt mal sagen, ganz wertfrei. Kann sich jeder selbst anschauen, beispielsweise den dritten CIVIS-Mediendialog, wo es um das Thema Medienvertrauen in Bezug auf die deutsche Ostberichterstattung geht. Und im Nachgang, wenn ich dann beispielsweise dem ARD-Chefredakteur anbiete, lassen Sie uns weiter im Gespräch bleiben, lassen Sie uns schauen, wie wir gemeinsam diese offenen Punkte, auch unseren Dissens, weiter besprechbar machen können, kam dann leider nichts mehr. Vielleicht auch ein recht prototypisches Bild für das gesamte Verhalten, was da einem entgegenschlägt, gerade bei dieser Form der Medienkritik, ist ein leerer Stuhl. Und dieser leere Stuhl, der stand auf einer der wichtigsten Journalismuskonferenzen in ganz Deutschland. Das ist die Jahreskonferenz Netzwerkrecherche. Die hat stattgefunden beispielsweise auch im Jahr 2025 und ich war auf der Bühne mit zwei weiteren Journalisten beziehungsweise einem Journalisten und einem Moderator, der Referent ist bei Reporter ohne Grenzen, also einer wichtigen Organisation. Und da war noch ein weiterer Stuhl und der Stuhl war leer und der blieb aber explizit auf der Bühne. Und es wurde dann auch auf der Bühne gesagt, weshalb der Stuhl war leer, weil sich niemand aus der Verantwortungsetage gefunden hat, sich dorthin zu setzen, obwohl es mehrfache Anfragen gab, gerade auch innerhalb des ARD-Nachrichtenjournalismus, doch jemanden dazu zu schicken, sich der Kritik zu stellen und produktiv, konstruktiv miteinander zu diskutieren. Das ist ganz interessant, weil das Ganze fand statt im NDR, also dort, wo tatsächlich auch die Redaktion der Tagesschau sitzt und allgemein ARD aktuell, die ja verantwortlich sind für ARD Tagesschau und ARD Tagesthemen. Die hätten quasi nur die Treppe runterpurzeln müssen. Aber da zeigt sich mir tatsächlich auch ein gewisses Maß an, so interpretiere ich das, nicht wollen und aber auch eine Form von nicht einer Kontrolle unterliegen und sich nicht darum scheren müssen am Ende. Denn die Kritik ist so valide und sie ist so faktual, auch aus vielen anderen relevanten medienkritischen Mündern, dass man sich dem eigentlich nicht über die Dauer von bald 3 Jahren so verwehren kann. Und da zeigt für mich aber maßgeblich auch, dass ein Grundproblem nicht nur in den jeweiligen Redaktionen liegt, sondern auch auf der Führungsebene und maßgeblich aber auch in den weiteren Kontrollorganen, also Rundfunkräte beispielsweise. Oder auch im deutschen Medienjournalismus, der gerade das Thema Berichterstattung über Palästina und Israel bis auf einige eher wenige Ausnahmen weiträumig umschifft hat.
0: Nadja, wir lauschen wieder rein in deine private Plattenkiste und in deinen zweiten Titel. Was bringst du uns mit?
4: Ja, dieses Mal wird es gesellschaftskritisch. Es ist eine Band, die ich auch live gesehen habe von einem sehr kleinen Publikum. Sie heißt From Monument to Masses. Und ich finde allein schon den Bandnamen total ausschlaggebend. Also man bewegt sich vom Monument, etwas Festem, etwas Starrem, hin zu den Massen, zu den vielen Menschen. Und ich möchte gerne einen Titel mitbringen, der heißt From the Mountains to the Prairies. Und da finden sich, wie typisch für diese Band, immer wieder auch so Audioversatzstücke von unter anderem Politikern, aber auch großen Denkern und Denkerinnen, wie in diesem Fall Sonera Tobani. Sie ist eine tansanisch-kanadische Soziologin, und wird dort mit einem sehr prägnanten, sehr interessanten Zitat mit aufgenommen. Ich kann nur empfehlen, reinzuhören, sich die Band anzuhören. Ich finde, dass sie eine wahnsinnig schöne Musik machen, irgendwas zwischen Post-Rock und Math-Rock.
0: Und ich habe gerade mal nebenher, während du erzählt hast, kurz mal in unsere Datenbank geguckt. Auch diese Band feiert hier tatsächlich Radiopremiere.
4: Ich freue mich so darüber.

0: Wie heißt es so schön? Sprache konstruiert unsere Wirklichkeit. Und wer Sprache versteht, der versteht auch, wie Macht funktioniert. Mein heutiger Gast ist Linguistin, Kommunikationswissenschaftlerin und schaut den deutschen Redaktionen ganz genau auf die Finger. Die Medienkritikerin Nadia Zabura ist heute bei mir.
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0: Dieser deutsche Medienjournalismus ist auch Teil eines Buchs, das letztes Jahr erschienen ist, und zwar mit dem Titel Medien zwischen Macht und Ohnmacht, das du zusammen mit deinen Co-Autoren Rainer Nübel und Daniel Rolle geschrieben hast. Trifft einen empfindlichen Nerv, ja. Wenn du mal diese aktuelle Diagnose dieses deutschen Journalismus, ich sag mal so in

0: Knicken bezeichne, nämlich dass innerhalb gerade auch der Führungsetagen so die Rückmeldung, die ich erhalte, innerhalb des Medienbetriebs immer wieder gesagt wird, wir brauchen mehr sogenannte konservative Stimmen, anstatt zu sehen, dass diejenigen, die man sich dann als konservative Stimmen tatsächlich hereinholt, maßgeblich auch populistische Narrative verbreiten, die teils auch rassistische Inhalte ungeprüft verbreiten, also wirklich hochproblematische und überhaupt nicht mit Journalismus vereinbare Praktiken an den Tag legen. Das ist natürlich ein sehr großes Problem, dieses vorauseilende Einknicken. Die gesamte Bevölkerung würde sich gerade in einem Rechtsruck befinden, dass allerdings selbst der Journalismus eine relevante Verantwortung auch für eine gewisse Rechtsbewegung trägt. Das wird dabei erstaunlicherweise verhältnismäßig wenig selbst reflektiert, schon gar nicht wirklich breit und wiederholt öffentlich debattiert. Kai Hafes, Politik- und Kommunikationswissenschaftler, nennt das beispielsweise folgendermaßen: Die Resonanz des Rechtspopulismus ist auch eine journalistische Konstruktion. Und dem kann man sich eben nicht komplett verwehren, dem sollte man sich stellen. Das passiert auch teils auf Bühnen, teils auch auf Bühnen, wo ich eben auch medienkritisch mich äußere. Und trotzdem scheint es da keine maßgebliche Lernkurve zu geben. Und das wird eben auch immer wieder aus dem Betriebssystem und innerhalb des Maschinenraums des Journalismus an mich herangetragen. Und die dritte Komponente, wenn ich laut drüber nachdenke, wäre wahrscheinlich auch ein tatsächlich geändertes Mediennutzungsverhalten, das jetzt nicht in der Breite gesehen sich komplett abwendet vom Qualitätsjournalismus. Das ist auch so eine Mär, die immer wieder nach außen getragen wird. Man müsste jetzt die Leute nur noch mit Clickbait-Sachen irgendwie holen und erreichen, müsste sich auf allen Plattformen tummeln und müsste sozusagen die journalistische Arbeit in sehr verkürzter Form darstellen, weil doch die Aufmerksamkeitsspanne von allen Menschen inzwischen so extrem gering geworden ist. Das ist vielleicht ein Teil der Wahrheit. Der andere ist, dass mehr denn je Menschen sich nach Orientierung sehnen in einer multikomplexen Welt, in einer Welt der sogenannten Polykrisen, in der man meint, uff, kommt man denn überhaupt noch irgendwann zum Durchatmen? Und man sieht beispielsweise diese Suche und diese Lust an der Orientierung in Bevölkerung auch an dem großen Erfolg von Podcasts, die eben alles andere machen als in einem 1,5-Minüter oder in einem 3-Minuten-Reel bei Instagram oder TikTok, noch kürzeren Formaten, die in der Breite, teils über 2, 3 Stunden, Inhalte in der Tiefe auffächern und zugänglich machen. Und die auch nicht behaupten, sondern die sich mit genau diesem fragenden Gestus herantasten an Inhalte, die eben nicht mit dem Fingerzeig arbeiten oder sagen, das ist so und so, sondern im Gegenteil Menschen zum Denken mit einladen.
1: Das Buch, Nadja, will ja auch ausdrücklich nicht nur kritisieren, das hast du auch öfter schon gesagt, sondern soll auch Wege quasi aus dieser Ohnmacht zeigen, in der wir uns gerade irgendwie befinden. Was ist denn der konkreteste erste Schritt, den so eine öffentlich-rechtliche Redaktion morgen gehen müsste, um wieder Vertrauen am Ende des Tages zurückzugewinnen?
0: Der allererste Schritt wäre erstmal anzuerkennen, wir haben ein Vertrauensproblem. Und das wird eben aufgezeigt durch seriöse Wissenschaft, unter anderem eben durch die Mainzer Langzeitstudie Medienvertrauen, die insbesondere eben das Vertrauen in die deutsche Nahostberichterstattung erhoben hat. Das liegt bei 27%, und das sind ganze 20 Prozentpunkte weniger als die 47% im allgemeinen Medienvertrauen. Das ist nicht nur ein alarmierender, es ist ein erschreckender Befund. Und man müsste eigentlich alles stehlen und fallen lassen in genau diesem Moment und müsste sich jetzt genau diese seriöse Wissenschaft ins Haus holen, aktiv sich evaluieren lassen und dann darüber hinaus verstehen, dass aus einem spezifischen Medienmisstrauen, wie hier bei diesem Thema, immer auch ein allgemeines Medienmisstrauen entstehen kann. Und auch das hat eben Carsten Reinemann von der Ludwig-Maximilians-Universität eindeutig in seiner neuesten Studie gezeigt. Viele Menschen, die eben dann an spezifischen Themen, die ein spezifisches Medienmisstrauen entwickeln, aus vollkommen berechtigten Gründen, wie ich auch nachweise und auch andere Medienjournalisten nachweisen, viele von denen entwickeln zeitgleich auch ein allgemeines Medienmisstrauen. Das heißt, dass die

0: Diejenigen, die im System tatsächlich problematisch und auf Dauer problematisch arbeiten und wo das auch zugelassen wird, dass sie das weitermachen dürfen, schmeißen sozusagen diejenigen unter den Bus, diejenigen Kolleginnen und Kollegen, die eigentlich seriös arbeiten. Das heißt, eigentlich müsste auch innerhalb des Journalismus eine Art Gegenbewegung entstehen, dass Menschen aufstehen und sagen, wir möchten nicht mit diesem Verhalten gemein gemacht werden und identifiziert werden, das eigentlich vertrauensschädigend ist, nicht nur für die entsprechenden Akteure und die Redaktionen, die das zulassen, sondern eben auch allgemein für die Medien. Und aus dem allgemeinen Medienmisstrauen ist es dann auch nur noch eine schnelle Pipeline bis zu einem möglichen Institutionenmisstrauen und einem allgemeinen Demokratiemisstrauen. Also hier hängt wahnsinnig viel dran, dass da möglichst schnell sowohl von außen durch wissenschaftliche Evaluation, aber auch von innen durch eigene journalistische Gegenwehr wieder ein Journalismus erstarken kann, der wehrhaft ist. Ein Journalismus der Werte und der Würde, wie ich ihn in unserem Buch entsprechend beschreibe, und auch ein Journalismus, der antifaschistisch ist. Das ist genau das, was beispielsweise der Betriebswissenschaftsprofessor Leonard Dobusch und ich auf der diesjährigen Republika gefordert haben.
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0: Wer kontrolliert eigentlich die Medien, die uns jeden Tag die Welt erklären? Mein heutiger Gast tut genau das, und zwar direkt auf Instagram, im Podcast Quoted und in ihrem aktuellen Buch Medien zwischen Macht und Ohnmacht. Sie ist Kommunikationswissenschaftlerin, Medienkritikerin und heute mein Gast, Nadia Zabucha.
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0: Wieso fällt es etablierten Medienhäusern hier bei uns in Deutschland so unendlich schwer, auch mal einen Fehler ganz offen und prominent einzugestehen? Was ist da deine Meinung zu?
4: Ich höre von verschiedenen Gründen, die da herangeführt werden. Einen Grund kann ich sehr gut verstehen. Das ist der Grund, dass man sagt, wir haben hier in unserem Land organisierte Feinde der freien Presse. Nicht nur des Öffentlich-Rechtlichen, sondern allgemein der freien Presse, des freien Journalismus, des machtkritischen Journalismus. Und denen möchte man schlicht kein Futter geben. Mhm. Das ist verständlich. Und zeitgleich werden dadurch noch mehr Gründe geschaffen für Medienmisstrauen. Wenn man sich eben weigert, Missstände, die klar vor aller Augen sichtbar sind und sichtbar liegen bleiben, weil sie nicht aufgeräumt werden, dass diese Missstände am Ende für noch mehr Medienmisstrauen sorgen. Und zwar nicht bei denjenigen, die sowieso die freie Presse abschaffen wollen, sondern bei den Freunden, Verfechtern und Verteidigern der freien Presse. Das sollte man sich nicht leisten. So viel Transparenz müsste eigentlich drin sein. Das ist eigentlich so ein Kerngrund. Und auch hier nehme ich nochmals Carsten Heinemann von der LMU mit hinzu, der genau das auch gefragt worden ist. Was macht man denn? Leistet man da irgendwie den Leuten Vorschub, die so kritisch, negativ kritisch und zerstörerisch auf die freie Presse schauen, wenn man Kritik übt? Und er sagt, was soll man denn sonst tun? Soll man es lassen? Das kann ja nicht die Lösung sein. Und da kann ich mich nur absolut anschließen. Und ein anderer Grund ist tatsächlich auch, dass Probleme nicht als Probleme erkannt werden. Es gibt tatsächlich Menschen, die innerhalb des Systems denken, dass das, was da getan wird, der Goldstandard des Journalismus ist. Und es fängt damit an, dass beispielsweise der Informationsdirektor des Bayerischen Rundfunks jüngst auf einer öffentlichen Bühne davon geredet hat, dass die Staatsräson, das ist jetzt kein Zitat, sondern übertragen, sozusagen ein wichtiger Teil ist innerhalb der redaktionellen Arbeit. Also es handelt sich hier um einen absoluten Verantwortungsträger des öffentlich-rechtlichen Rundfunks, der letzten Endes sagt, dass das Einweben eines obrigkeitsstaatlichen Prinzips, in ein System, das den Staat kontrollieren soll, vollkommen in Ordnung ist. Das ist eigentlich ein Skandal. Die Breite der Medienlandschaft und des Medienjournalismus hat das leider nicht aufgegriffen, was auch eigentlich selbst nochmals eine eigene Nachricht wert ist.
0: Ein wirklich unfassbar spannendes Thema, wie ich finde. Und wenn ihr da draußen mehr drüber erfahren möchtet, können wir nur dieses Buch empfehlen, Zwischen Macht und Ohnmacht. Wenn du jungen Menschen, die heute in den Journalismus oder die Medienwissenschaften drängen, einen einzigen Rat mit auf den Weg geben könntest, welcher wäre das?
4: Behaltet euren inneren Kompass und eure Menschlichkeit. Ich glaube, das ist eigentlich das Zentrale. Und das freut mich am allermeisten, wenn ich mit jungen Journalistinnen und Journalisten spreche und arbeite. Ich halte regelmäßig Vorträge vor Journalismus-Studierenden, aber auch vor Volontären und Volontärinnen, auch bei Journalismus-Schulen. Und dort kommt mir so ein hohes Maß an Interesse an der Welt entgegen. Das Gerichtetsein ins Außen. Und das kann ganz gerne mal auch durch feste redaktionelle Strukturen und Prozesse geschliffen werden. Weil es natürlich gar nicht so leicht ist, sich die Zeitressourcen freizuräumen, auch mal rauszugehen, investigativ zu arbeiten und ganz nah dran zu sein an den Menschen. Aber das ist genau das, was Menschen, denke ich, berührt im Medienkonsum, dass sie sehen, hier wird berichtet über Leute, die sind ähnlich wie ich. Hier wird auch berichtet über Menschen, die sind mir gar nicht ähnlich, aber es wird mir ihre innere Sicht und ihr inneres Erleben zugänglich gemacht auf eine Art und Weise, wie es mir gar nicht im Alltag möglich wäre. Und das kann alles eben für gegenseitiges Verstehen und im Idealfall auch zu gegenseitiger Verständigung führen. Mhm. Und das ist eigentlich der Idealtypus eigentlich des öffentlich-rechtlichen Journalismus. So steht es übrigens auch im Medienstaatsvertrag geschrieben. Das heißt, bei sich zu bleiben, sich nicht von den festen Prozessen zu sehr vereinnehmen zu lassen, auch wenn das gar nicht so leicht ist, auch Allianzen zu schmieden mit Menschen, nicht nur innerhalb der Redaktion, sondern darüber hinaus, innerhalb des eigenen Medienunternehmens und anderer Medienhäuser. Und tatsächlich auch widerständig zu werden, wenn es um Praktiken geht, die eigentlich den Journalismus als solchen eher beschädigen, als ihn zu schützen und zu stärken.
0: Sehr schön. Das geben wir hier über diesen Weg schon mal so weiter. In über 200 Interviews in diesem Format stelle ich immer am Ende dieselbe Frage. Und da hat sich schon ein wunderbarer Antwortenkatalog zusammengebildet in den letzten Jahren. Und ich freue mich heute sehr auch auf deine Antwort auf die höchst philosophische Frage, was für dich persönlich Glück bedeutet.
4: Oh, das ist eine sehr schöne Frage. Glück bedeutet für mich, in einem Maß von Resonanz zu sein und zu leben, die gar nicht unbedingt bedeutet, dass man immer auf derselben Wellenlinie schwingt, aber ein grundsätzliches Interesse am Gegenüber von beiden Seiten vorhanden ist. Eine Offenheit, eine Bereitschaft, sich auf das Gegenüber tatsächlich einzulassen, ohne Ironie, ohne Zynismus, ohne Überheblichkeit, ohne Bewertung. Das ist für mich ein Moment des grundlegenden Gelingens von Kommunikation. Egal, worüber man dann tatsächlich spricht, also was der Inhalt des Gesprochenen ist, aber diese Grundhaltung der Wertschätzung dem und der anderen gegenüber ist, glaube ich, ein Grundelement von Glück.
0: Ich glaube, das ist uns hier heute auch gelungen in dieser Ausgabe gemeinsam.
4: Kann ich nur bestätigen.
0: Vielen lieben Dank für deinen Besuch. Es hätte noch unzählige weitere Fragen gegeben, aber ich würde einfach sagen, wir verabreden uns mal wieder in nächster Zeit zu einem weiteren Gespräch. Wir dürfen das Buch empfehlen, das seit dem letzten Jahr im Handel erhältlich ist und ja, natürlich auch dein Instagram-Profil, wo man sich tagtäglich über das informieren kann, was nicht vielleicht ganz so richtig läuft in der Medienwelt. Einen letzten Titel dürfen wir noch hören, Nadja, aus deiner privaten Plattenkiste. Was kriegen wir da noch auf die Ohren?
4: Das fällt mir jetzt extrem schwer, weil mein Herz auch für Elektro schwärmt. Ich habe mich gegen Fred Again entschieden.
0: Aber wäre sehr cool gewesen.
4: Genau, den mag ich sehr gerne, aber ich dachte mir schon, dass ihr ihn bestimmt oft im Programm laufen habt. Da mag ich momentan sehr gerne seinen Remix von Bia, Feisty. Das ist so Stutterhouse, also so sehr zusammengetaktetes, geschnittenes Wortmaterial über einen fantastischen Beat gelegt. Also Fred Again ist ja sehr bekannt dafür. Aber ich entscheide mich für etwas sehr Schwunghaftes, was schon ein bisschen älter ist, was ich aber auch ebenfalls wie die anderen beiden Bands live erlebt habe, nämlich Todd Terje, der wirklich richtig handgemachte Elektromusik noch macht mit richtigen Synthesizern. Und das ist ein Lied, was mich seit sehr langer Zeit begleitet. Wenn ich an dieses Lied denke, denke ich immer an diesen Moment im Konzert in Berlin, wo er aufgetreten ist. Und im Publikum sind 3, 4 Regenschirme aufgegangen, bunte. Und das war irgendwie so ein goldener Moment, den ich nie vergessen werde, verbunden mit so total schönem Strobolicht. Und der Titel heißt Strandbar, widmet vielleicht auch schon mal so ein bisschen uns in Richtung Urlaub, der jetzt hoffentlich bei ganz vielen Hörerinnen und Hörern gerade oder bald ansteht.
0: Vielen herzlichen Dank.
4: Ich danke dir.

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2: Ich bin Gregor Jussi Moser. Alles deutet auf einen islamistischen Terroranschlag hin. Das hat Bundesinnenminister Dobrindt nach dem Angriff am Rande des Berliner CSDs im Tiergarten auf einer Pressekonferenz mitgeteilt. Der noch flüchtige Tatverdächtige Abdul B. sei deutscher Staatsbürger libanesischer Herkunft und in Berlin geboren und Polizei bekannt.
3: Die Vielzahl der Straftaten, die Radikalisierung, die hat auch in der Vergangenheit zu einer Verurteilung geführt, zu 1 Jahr und 10 Monate Haft. Diese Verurteilung wurde auf Bewährung ausgesetzt.
2: Bei dem Anschlag wurde eine Frau getötet und 29 Menschen wurden teils schwer verletzt. Stromkunden müssen im kommenden Jahr mit einer etwas geringeren Entlastung bei den Netzentgelten rechnen. Die machen etwa 1/4 des Strompreises aus. Ein Regierungsentwurf sieht für 2027 einen Zuschuss von rund 5,5 Milliarden vor, nach 6,5 Milliarden in diesem Jahr. Der Olymp, also das höchste Gebirge Griechenlands, ist der antiken griechischen Mythologie nach die Heimat der 12 Hauptgötter rund um Göttervater Zeus. Und der Olymp gehört jetzt offiziell zum UNESCO-Weltkultur- und Naturerbe, wie das Welterbekomitee beschlossen hat. Jedes Jahr besteigen tausende Touristen den Berg der Götter, auch wegen der einmaligen Aussicht. Nach 8 Monaten im Weltall sind 3 Raumfahrer der ISS auf die Erde zurückgekehrt. Die Raumkapsel mit 2 russischen Kosmonauten und einem US-Astronauten an Bord landete gegen 12.30 Uhr in der kasachischen Steppe. Trotz des russischen Angriffskriegs gegen die Ukraine arbeiten Russland und die USA auf der ISS weiter zusammen.
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2: Ich bin Gregor Jose Moser. Die Polizei sucht weiter nach dem mutmaßlichen Angreifer am Rande des CSDs in Berlin. Bundesinnenminister Dobrindt zufolge deutet alles auf einen islamistischen Anschlag hin. Eine Frau wurde dabei getötet. Es gibt 29 teils schwer Verletzte. Lea Matschulat berichtet aus Berlin.
3: Der Tatverdächtige Abdul B. wurde 2005 in Deutschland geboren und hat sich in den vergangenen Jahren ganz offensichtlich radikalisiert. Er wurde nach Aussage von Bundesinnenminister Dobrindt auch schon zu einer knapp zweijährigen Haftstrafe verurteilt, die zur Bewährung ausgesetzt worden war. Kontrollen laufen auch an Bahnhöfen und Flughäfen im gesamten Bundesgebiet.
2: Bundeskanzler Merz hat nach dem Anschlag zum Zusammenhalt aufgerufen. Vor einem Gedenkgottesdienst sagte der CDU-Vorsitzende, solche Taten hätten zum Ziel, die Gesellschaft zu spalten und ihr Offenheit und Freiheit zu nehmen. Die Menschen dürften sich davon nicht einschüchtern lassen. In seiner mit Spannung erwarteten Rede zum 150. Jubiläum der Bayreuther Festspiele hat der jüdische Publizist Michel Friedmann dazu aufgerufen, sich gegen den Rechtsruck zu stellen. Was muss eigentlich noch passieren, dass wir unsere Demokratie persönlich verteidigen, fragte er im Festspielhaus bei einer Gedenkveranstaltung für während des NS-Regimes verfolgte und ermordete jüdische Musiker. In den 1980er Jahren kam eine HIV-Infektion einem Todesurteil gleich. Heutzutage kann sie mit Medikamenten in Schach gehalten werden. Solche Arzneimittel wie Lenacapavir werden jedoch von Pharmakonzernen teils künstlich teuer gehalten, wie die Ärzte ohne Grenzen auf der laufenden Welt-AIDS-Konferenz kritisiert haben. Die Organisation warb für einen Preis von etwa 40 US-Dollar pro Person und Jahr.
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1: Ich bin Gregor Jussi Moser. Bundeskanzler Merz hat den Opfern und Angehörigen des islamistischen Anschlags am Rande des CSDs in Berlin seine Anteilnahme ausgesprochen. Man werde alles tun, um den oder die Täter zu fassen, versprach er vor Beginn eines Trauergottesdienstes in der Berliner Marienkirche. Und
2: ich möchte den Teilnehmerinnen und Teilnehmern des Christopher Street Days hier in Berlin, aber auch in ganz Deutschland zurufen. Lassen wir uns nicht einschüchtern.
1: Bei dem Anschlag starb eine Frau, 29 Menschen wurden teils schwer verletzt. Der Tatverdächtige ist derweil weiter auf der Flucht. Bundesinnenminister Dobrindt hat heute auf einer Pressekonferenz gesagt, er spreche alles dafür, dass es ein islamistischer Terroranschlag war. Bei dem mutmaßlichen Täter handelt es sich laut Dobrindt um einen 21-jährigen in Berlin gebürtigen Deutschen mit libanesischen Wurzeln. Der Angreifer war als Gefährder bekannt und soll sich in Deutschland radikalisiert haben. In einer SMS hatte Verkehrsminister Schnieder bereits angekündigt, dass Bundeskanzler Merz ihn entlassen wolle. Weil der vorgesehene Nachfolger kurzfristig absagte, kam es dann im Rahmen der Kabinettsumbildung doch nicht dazu. Schnieder kommt Merz jetzt zuvor. Wie er der deutschen Presseagentur sagte, hat er Merz um seine Entlassung gebeten, um diesen, Zitat, unwürdigen Zustand zu beenden. Wer eine Krebserkrankung überstanden hat, soll diese nicht mehr jahrelang zum Beispiel bei Vertragsabschlüssen angeben müssen. Das fordern die SPD-Politiker Klingbeil und Schwesig, die beide selbst Krebserkrankungen überwunden hatten. Den Funke-Medien sagten sie, es dürfe nicht sein, dass die Erkrankung Menschen ein Leben lang bei Versicherungen, Krediten oder im Berufsleben benachteilige.
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1: Ich bin Gregor Jussi Moser. Seit dem Anschlag am Rande des Berliner CSD mit einer Toten und 29 Verletzten gestern Abend hatte die Polizei nach dem 21-jährigen mutmaßlich islamistischen Tatverdächtigen gefahndet. Die Berliner Senatsinnenverwaltung bestätigte jetzt Medienberichte, wonach Abdul B. kürzlich bei einem Polizeieinsatz erschossen worden ist. Er hatte zuvor offenbar Polizisten mit einer Stichwaffe angegriffen. Die Polizei hat nach dem Anschlag außerdem mehrere Personen in Gewahrsam genommen. Sie gelten anders als Abdul B. bislang nicht als tatverdächtig. Nach Angaben eines Polizeisprechers wird weiter geprüft, ob an der Tat mehrere Personen beteiligt waren. Am Brandenburger Tor haben hunderte Menschen der Opfer des mutmaßlichen Anschlags gedacht. Manche hielten Regenbogenflaggen oder Plakate hoch, etwa mit der Aufschrift »Hass ist tödlich«. Bundesverkehrsminister Schnieder will um seine Entlassung bitten, das hat er in einem Schreiben an die Deutsche Presseagentur erklärt. Thomas Bleskin berichtet aus Berlin.
2: Bundesverkehrsminister Schnieder will nicht warten, bis Kanzler Merz Ersatz für ihn gefunden hat und ihn dann entlässt. An sich war offenbar geplant gewesen, Schnieders Nachfolger gemeinsam mit den Personalveränderungen zu verkünden, die sich nach dem Rücktritt von Unionsfraktionschef Spahn ergeben hatten. Doch ein erster möglicher neuer Verkehrsminister hatte Merz kurzfristig abgesagt.
1: Und mittlerweile hat Regierungssprecher Cornelius mitgeteilt, dass der bisherige parlamentarische Geschäftsführer der Unionsfraktion im Bundestag, Steffen Bilger, neuer Verkehrsminister werden soll. Die schweren Waldbrände im Südwesten Frankreichs und in Spanien halten die Einsatzkräfte weiter in Atem. Im Großraum Bordeaux sind die Flammen bis auf etwa 15 Kilometer an die Stadt herangerückt. Weit über 200.000 Menschen wurden in Frankreich in Sicherheit gebracht. In Spanien gibt es mehrere Brände im Großraum Madrid und ein weiteres Feuer in der Region Valencia.
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1: Ich bin Gregor Jose Moser. Der Tatverdächtige des mutmaßlich islamistischen Anschlags nahe dem CSD in Berlin ist bei einem Polizeieinsatz getötet worden. Das teilte ein Polizeisprecher mit. Aus Berlin berichtet Lea Matschulat.
2: Offenbar war der Verdächtige in eine Kleingartenkolonie geflohen, etwa 40 Autominuten vom Tatort entfernt. Dort konnte die Polizei ihn aufspüren und Abdul B. soll dann versucht haben, die Einsatzkräfte anzugreifen mit einer Stichwaffe. Daraufhin schossen die Polizisten, Abdul B. wurde tödlich verletzt.
1: Der Umbau der Bundesregierung geht weiter. Wie ein Regierungssprecher mitgeteilt hat, soll der CDU-Politiker Steffen Bilger neuer Bundesverkehrsminister werden. Bislang ist er parlamentarischer Geschäftsführer der Unionsfraktion. Kurz vor dieser Neuigkeit hatte noch Verkehrsminister Schnieder mitgeteilt, er werde bei Kanzler Merz um seine Entlassung bitten. Merz hatte Schnieder schon am Donnerstag darüber informiert, dass er ihn austauschen will. Wer eine Krebserkrankung überstanden hat, soll diese nicht mehr jahrelang zum Beispiel bei Vertragsabschlüssen angeben müssen. Das fordern die SPD-Politiker Klingbeil und Schwesig, die beide selbst Krebserkrankungen überwunden hatten. Den Funke-Medien sagten sie, es dürfe nicht sein, dass die Erkrankung Menschen ein Leben lang bei Versicherungen, Krediten oder im Berufsleben benachteilige. Zur Formel 1. Beim letzten Rennen vor der Sommerpause hat Weltmeister Lando Norris im McLaren den großen Preis von Ungarn gewonnen. Zweiter wurde Red Bull-Pilot Max Verstappen, dritter der aktuelle WM-Spitzenreiter Kimi Antonelli im Mercedes. Und der slowenische Radstar Tadej Pogacar hat zum 5. Mal die Tour de France gewonnen.
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1: Ich bin Hendrik Daum. Der mutmaßliche Attentäter vom Berliner Christopher Street Day ist tot. Wie die Polizei mitteilte, haben Beamte den 21-Jährigen in einer Kleingartenanlage im Berliner Stadtteil Spandau erschossen. Zuvor habe er Polizisten mit einer Stichwaffe angegriffen. Abdul B. wurde schon länger als islamistischer Gefährder eingestuft. Bei dem Anschlag gestern wurden eine Frau getötet und 29 weitere Menschen teils schwer verletzt. Der CDU-Politiker Steffen Bilger soll neuer Bundesverkehrsminister werden. Bundeskanzler Merz will den bisherigen parlamentarischen Geschäftsführer der Unionsfraktion als Nachfolger von Patrick Schnieder vorschlagen. Schnieder hatte zuvor angekündigt, selbst um seine Entlassung zu bitten. Thomas Bleskin berichtet.
2: Schnieder erklärte, er wolle mit seinem Schritt die Konsequenzen aus den vergangenen Tagen ziehen und einen aus seiner Sicht unwürdigen Zustand beenden. Merz bedauerte nach Angaben seines Sprechers, dass der Wechsel wegen unvorhergesehener Umstände nicht wie geplant kommuniziert worden sei. Bilger gilt in der Union als ausgewiesener Verkehrsexperte. Er saß jahrelang im Verkehrsausschuss und war bereits Staatssekretär im Ministerium.
1: Die Waldbrände in Frankreich und Spanien breiten sich immer weiter aus. In Frankreich nähert sich ein Feuer dem Ballungsraum Bordeaux. Mehr als 40.000 Hektar Land wurden schon zerstört. Mehr als bei allen Waldbränden des vergangenen Jahres in Frankreich zusammen. Auch in Spanien sind die Waldbrände außer Kontrolle. Beim letzten Formel-1-Rennen vor der Sommerpause hat Weltmeister Lando Norris im McLaren den großen Preis von Ungarn gewonnen. Zweiter wurde Red Bull-Pilot Max Verstappen. Dritter der aktuelle WM-Spitzenreiter Kimi Antonelli im Mercedes. Und der Slowene Tadej Pogacar hat zum 5. Mal die Tour de France gewonnen.
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1: Ich bin Hendrik Daum. Der mutmaßliche Attentäter vom Berliner Christopher Street Day ist tot. Wie die Polizei mitteilte, haben Beamte den 21-Jährigen in einer Kleingartenanlage im Berliner Stadtteil Spandau erschossen. Zuvor habe er Polizisten mit einer Stichwaffe angegriffen. Abdul B. wurde schon länger als islamistischer Gefährder eingestuft. Bei dem Anschlag gestern wurden eine Frau getötet und 29 weitere Menschen teils schwer verletzt. Der CDU-Politiker Steffen Bilger soll neuer Bundesverkehrsminister werden. Bundeskanzler Merz will den bisherigen parlamentarischen Geschäftsführer der Unionsfraktion als Nachfolger von Patrick Schnieder vorschlagen. Schnieder hatte zuvor angekündigt, selbst um seine Entlassung zu bitten. Thomas Bleskin berichtet.
2: Schnieder erklärte, er wolle mit seinem Schritt die Konsequenzen aus den vergangenen Tagen ziehen und einen aus seiner Sicht unwürdigen Zustand beenden. Merz bedauerte nach Angaben seines Sprechers, dass der Wechsel wegen unvorhergesehener Umstände nicht wie geplant kommuniziert worden sei. Bilger gilt in der Union als ausgewiesener Verkehrsexperte. Er saß jahrelang im Verkehrsausschuss und war bereits Staatssekretär im Ministerium.
1: Wer eine Krebserkrankung überstanden hat, der soll diese nicht mehr jahrelang, zum Beispiel bei Vertragsabschlüssen, angeben müssen. Das fordern die SPD-Politiker Klingbeil und Schwesig, die beide selbst Krebserkrankungen überwunden hatten. Den Funke-Medien sagten sie, es dürfe nicht sein, dass die Erkrankung Menschen ein Leben lang bei Versicherungen, Krediten oder im Berufsleben benachteilige. Beim letzten Formel-1-Rennen vor der Sommerpause hat Weltmeister Lando Norris im McLaren den großen Preis von Ungarn gewonnen. Zweiter wurde Red Bull-Pilot Max Verstappen. Dritter der aktuelle WM-Spitzenreiter Kimi Antonelli im Mercedes. Und der Slowene Tadej Pogacar hat zum 5. Mal die Tour de France gewonnen.
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1: Ich bin Hendrik Daum. Der mutmaßliche Attentäter vom Berliner Christopher Street Day ist tot. Wie die Polizei mitteilte, haben Beamte den 21-Jährigen in einer Kleingartenanlage im Berliner Stadtteil Spandau erschossen. Zuvor habe er die Polizisten mit einer Stichwaffe angegriffen. Abdul B. wurde schon länger als islamistischer Gefährder eingestuft. Bei dem Anschlag wurden eine Frau getötet und 29 weitere Menschen teils schwer verletzt. Der CDU-Politiker Steffen Bilger soll neuer Bundesverkehrsminister werden. Bundeskanzler Merz will den bisherigen parlamentarischen Geschäftsführer der Unionsfraktion als Nachfolger von Patrick Schnieder vorschlagen. Schnieder hatte zuvor angekündigt, selbst um seine Entlassung zu bitten. Thomas Bleskin berichtet.
2: Schnieder erklärte, er wolle mit seinem Schritt die Konsequenzen aus den vergangenen Tagen ziehen und einen aus seiner Sicht unwürdigen Zustand beenden. Merz bedauerte nach Angaben seines Sprechers, dass der Wechsel wegen unvorhergesehener Umstände nicht wie geplant kommuniziert worden sei. Bilger gilt in der Union als ausgewiesener Verkehrsexperte. Er saß jahrelang im Verkehrsausschuss und war bereits Staatssekretär im Ministerium.
1: Die Waldbrände in Frankreich und Spanien breiten sich immer weiter aus. In Frankreich nähert sich ein Feuer jetzt dem Ballungsraum Bordeaux. Mehr als 40.000 Hektar Land wurden schon zerstört. Das sind mehr als bei allen Waldbränden des vergangenen Jahres in Frankreich zusammen. Auch in Spanien sind die Waldbrände außer Kontrolle. Beim letzten Formel-1-Rennen vor der Sommerpause hat Weltmeister Lando Norris im McLaren den großen Preis von Ungarn gewonnen. Zweiter wurde Red Bull-Pilot Max Verstappen. Dritter der aktuelle WM-Spitzenreiter Kimi Antonelli im Mercedes. Und der Slowene Tadej Pogacar hat zum 5. Mal die Tour de France gewonnen.
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2: Ich bin Hendrik Daum. Der mutmaßliche Attentäter vom Berliner Christopher Street Day ist tot. Wie die Polizei mitteilte, haben SEK-Beamte den 21-Jährigen in einer Kleingartenanlage im Berliner Stadtteil Spandau erschossen. Zuvor habe er die Polizisten mit einer Stichwaffe angegriffen. Abdul B. wurde schon länger als islamistischer Gefährder eingestuft. Bei dem Anschlag wurden eine Frau getötet und 29 weitere Menschen teils schwer verletzt. Bundeskanzler Merz baut sein Kabinett weiter um. Steffen Bilger soll neuer Verkehrsminister werden und damit Patrick Schnieder ablösen. Bilger ist bisher parlamentarischer Geschäftsführer der Unionsfraktion, gilt aber als versiert im Verkehrsbereich. Schnieder war gestern einem Rauswurf durch Merz zuvorgekommen. In einer Mitteilung kündigte er an, selbst um seine Entlassung zu bitten. Nach 8 Monaten im Weltall sind 3 Raumfahrer der ISS wohlbehalten auf die Erde zurückgekehrt. Die Raumkapsel mit 2 russischen Kosmonauten und einem US-Astronauten an Bord landete in der kasachischen Steppe. Trotz des russischen Angriffskriegs gegen die Ukraine arbeiten Russland und die USA auf der ISS weiter zusammen. Der 27-jährige Slowene Tadej Pogacar hat zum 5. Mal die Tour de France gewonnen. Die Schlussetappe hatte über den Pariser Hausberg Montmartre geführt und war wegen der schweren Waldbrände im Land verkürzt worden.
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